0: Wo bleibt, kann Deutschland einen Beitrag leisten, etwa bei der Minenräumung. Dazu braucht es ein Mandat des Bundestags, betont Merz. Und das werde in Ruhe in Deutschland beraten werden, auch im Lichte der Entwicklungen der nächsten Tage. Nach der Verkündung des Abkommens zwischen den USA und dem Iran hat US-Vizepräsident Vance den offiziellen Beginn der nächsten Verhandlungsphase verkündet. Innerhalb von 60 Tagen sollen Streitpunkte wie die Zukunft des iranischen Atomprogramms geklärt werden. Dirk Zeitler, Berlin.
1: Die EU verlängert ihre Wirtschaftssanktionen gegen Russland erstmals nicht nur um 6, sondern um 12 Monate. Eine entsprechende Entscheidung trafen die Staats- und Regierungschefs der Mitgliedstaaten am Abend bei ihrem Juni-Gipfel in Brüssel. In den vergangenen Jahren hatte stets der damalige ungarische Regierungschef Orbán eine einjährige Verlängerung blockiert. Der neue Ministerpräsident Modzsua gilt als deutlich russlandkritischer als sein Vorgänger, der enge Kontakte zu Kreml-Chef Putin pflegte. Ein erster Entwurf des SPD-geführten Arbeitsministeriums zur Reform der Arbeitszeit stößt auf Kritik aus der Wirtschaft und von der Union. Arbeitgeberpräsident Dulger nennt den Entwurf etwa eine Ansammlung gewerkschaftlicher Maximalpositionen.
2: Gesetzliche Vorschriften zur Arbeitszeit flexibler machen, das haben sich Union und SPD in ihrem Koalitionsvertrag vorgenommen und das Thema hat schon große Diskussionen ausgelöst. Nach dem ersten Entwurf soll die maximale Arbeitszeit von 8 Stunden pro Tag grundsätzlich bestehen bleiben, ist für Arbeitgeber und Gewerkschaften aber einfacher werden, stattdessen tariflich eine maximale Wochenarbeitszeit zu vereinbaren. Neben der Arbeitgeberseite geht das auch der Union nicht weit genug. Tenor auch in Berufen ohne Tarifbindung müsse mehr Flexibilität her. Jan-Henner Reitze, Berlin.
1: Zum Fußball. Mit einem 4:1 gegen Bosnien-Herzegowina ist die Schweiz der K.O.-Phase der WM einen großen Schritt näher gekommen. In der Partie davor hatten sich Tschechien und Südafrika 1:1 unentschieden getrennt.
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1: Nach The Look oder Listen to Your Heart war das schwedische Popduo Roxette 1991 weltbekannt. Joyride wurde bereits der dritte Nummer 1-Hit der Schweden.

0: Idee zu dem Song bekam Per Gessle, der Songwriter, durch eine Nachricht seiner Freundin. Sie schrieb ihm eine Notiz. Hey Dean Talk, Jelske Day, hallo du Narr, ich liebe dich. Und genau diese Zeile übernahm Gessle 1:1 in den Song. Auch für das Pfeifen im Song hatte er eine Inspirationsquelle. Das Leben des Brian von Monty Python. Das Pfeifen hatte Gessle selbst eingepfiffen. Dafür hat es einige Anläufe gebraucht. Damit ihr das auch üben könnt, spielen wir euch jetzt Joyride.
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1: Nach einer Nacht mit Tiefstwerten von bis zu 9 Grad erwartet uns morgen ein sehr sonniger Tag. Wir starten in den Morgen mit etwa 18 Grad in Donaueschingen, Horb und Dietingen und 20 Grad in Speichingen. Im Tagesverlauf könnte es zwischenzeitlich ein bisschen regnen und auch gewittern. Auch am Samstag bleibt das Wetter recht ähnlich. Viel Sonnenschein, nur wenige Wolken und angenehme Temperaturen.
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2: Ich bin Ursula Winkler. Normalisiert sich die Lage im Nahen Osten nach Unterzeichnung des Rahmenabkommens zwischen den USA und dem Iran wieder? Der Schiffsverkehr in der für den Handel so wichtigen Straße von Hormuz kommt nur langsam in Fahrt. Beide Kriegsparteien wollen in der Schweiz über weitere Schritte miteinander verhandeln.
3: Nach wie vor ist unklar, ob es heute in der Schweiz weitere Verhandlungen gibt. Aus dem Iran verlautet, dass die Delegation die Reise wegen fortgesetzter israelischer Angriffe im Libanon absagen will. Der Iran besteht auch auf einer Antragspflicht für alle Schiffe, die durch die Straße von Hormuz fahren wollen, 2 Monate lang ohne Gebühren. In diesen 2 Monaten sollen auch weitere Verhandlungen geführt werden. Vizepräsident Vance sagte, es gebe dazu auch informelle Absprachen. Das hatte Präsident Trump ebenfalls angedeutet. Tina Eck, USA.
2: Die EU verlängert ihre Wirtschaftssanktionen gegen Russland erstmals nicht nur um 6, sondern um 12 Monate. Eine entsprechende Entscheidung trafen die Staats- und Regierungschefs bei ihrem EU-Gipfel in Brüssel. In den vergangenen Jahren hatte stets der damalige ungarische Regierungschef Orbán eine einjährige Verlängerung blockiert. Der neue Ministerpräsident Mocsua gilt als deutlich russlandkritischer als sein Vorgänger. Heute geht es für die deutsche Fußballnationalmannschaft nach Toronto. Dort wartet morgen im 2. WM-Gruppenspiel die Elfenbeinküste. Das dürfte deutlich schwerer werden als zum Auftakt gegen Curaçao.
4: Ein lockeres Abschlusstraining gibt es nochmal hier in Winston-Salem, wo es sich nach starkem Regen zumindest etwas abgekühlt hat. Danach steigen die Spieler in den Flieger ins noch angenehmer temperierte Toronto. Zum ersten Mal seit der WM verlässt die Mannschaft also die USA und will mit einem Sieg wiederkommen. Damit wäre die Qualifikation für die K.O.-Runde vorzeitig geschafft. Comeback-Torhüter Manuel Neuer glaubt fest daran, dass die Mannschaft Weltmeister werden kann. Er will nach der WM endgültig seine Karriere beim DFB beenden. Zumindest hört es sich so an. Thomas Bremser, Winston-Salem.
2: Und die WM-Ergebnisse der Nacht. Kanada hat mit einem Torfest den ersten WM-Sieg überhaupt gelandet. Der WM-Gastgeber besiegte Außenseiter Katar in Vancouver deutlich mit 6:0. Zuvor hatte die Schweiz mit 4:1 gegen Bosnien-Herzegowina gewonnen. Tschechien und Südafrika trennten sich 1:1 unentschieden.
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1: Nach einer Nacht mit Tiefstwerten von bis zu 9 Grad erwartet uns morgen ein sehr sonniger Tag. Wir starten in den Morgen mit etwa 18 Grad in Donaueschingen, Horb und Dietingen und 20 Grad in Speichingen. Im Tagesverlauf könnte es zwischenzeitlich ein bisschen regnen und auch gewittern. Auch am Samstag bleibt das Wetter recht ähnlich. Viel Sonnenschein, nur wenige Wolken und angenehme Temperaturen.
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2: Ich bin Ursula Winkler. Nach der Unterzeichnung des Rahmenabkommens durch die USA und den Iran soll die Straße von Hormuz wieder öffnen und die USA haben die Seeblockade iranischer Häfen beendet. Die Kriegsparteien kommen voraussichtlich bald in der Schweiz zusammen.
3: Hier in den USA hagelt es Kritik am Abkommen mit dem Iran. Der Schiffsverkehr durch die Straße von Hormuz bleibt verhalten. Der Iran hat mehr Kontrolle über die Meerenge als vor dem Krieg. Das Regime in Teheran ist in neuer Besetzung weiterhin stabil an der Macht. Das Raketenprogramm ist intakt und über das Atomprogramm und die Uranbestände wird weiter verhandelt, wie vor dem Krieg. Im Libanon gab es unterdessen erneut israelische Angriffe. Und hier fragen viele, was sollte das Ganze? Tina Eck, USA.
2: Die EU verlängert ihre Wirtschaftssanktionen gegen Russland erstmals nicht nur um 6, sondern um 12 Monate. Eine entsprechende Entscheidung trafen die Staats- und Regierungschefs der Mitgliedstaaten am Abend bei ihrem Juni-Gipfel in Brüssel. In den vergangenen Jahren hatte stets der damalige ungarische Regierungschef Orbán eine einjährige Verlängerung blockiert. Der neue Ministerpräsident Mocsua gilt als deutlich russlandkritischer als sein Vorgänger, der enge Kontakte zu Kreml-Chef Putin pflegte. Bei der Frühjahrskonferenz der Innenminister von Bund und Ländern in Hamburg sorgen die Vorschläge zur Eindämmung von Gewalt im Umfeld von Fußballspielen für reichlich Diskussionsstoff. Sachsens Innenminister Schuster sieht den Moment gekommen, um die seit Jahren umstrittene Forderung nach dem Verkauf von Tickets mit Namen voranzubringen.
4: Schuster will beim Dauerthema Pyrotechnik weiterkommen und zunächst in Pilotprojekten mit einigen Vereinen personalisierte Tickets ausgeben. Er argumentiert, Stadionverbote macht nur Sinn, wenn man sie auch kontrollieren kann. Hessens Innenminister Poseck macht sich ebenfalls für ein konsequentes Verbot von Pyrotechnik stark. Von einer Pflicht, nur noch Tickets, auf denen der Name steht, auszugeben, hält er aber nichts. Befeuert haben die Debatte schwere Ausschreitungen im Zweitligaspiel zwischen Dynamo Dresden und Hertha BSC. Doc Zeitler, Berlin.
2: Zum Fußball. Kanada hat mit einem Torfest den ersten WM-Sieg überhaupt gelandet. Der WM-Gastgeber besiegte Außenseiter Katar in Vancouver deutlich mit 6:0. Zuvor hatte die Schweiz mit 4:1 gegen Bosnien-Herzegowina gewonnen. Tschechien und Südafrika trennten sich 1:1 unentschieden.
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1: Nach einer Nacht mit Tiefstwerten von bis zu 9 Grad erwartet uns morgen ein sehr sonniger Tag. Wir starten in den Morgen mit etwa 18 Grad in Donaueschingen, Horb und Dietingen und 20 Grad in Speichingen. Im Tagesverlauf könnte es zwischenzeitlich ein bisschen regnen und auch gewittern. Auch am Samstag bleibt das Wetter recht ähnlich. Viel Sonnenschein, nur wenige Wolken und angenehme Temperaturen.
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2: Ich bin Ursula Winkler. Die Vereinbarung zwischen den USA und dem Iran sieht ein Ende der Kämpfe und die Öffnung der Straße von Hormuz vor. Das sei ein großer Schritt nach vorn, dass dort die Waffen schweigen, dass auch die freie Durchfahrt durch die Straße von Hormuz wieder gewährleistet wird, sagte Bundeskanzler Merz vor einem Treffen der Staats- und Regierungschefs der EU in Brüssel.
3: Und damit das auch so bleibt, kann Deutschland einen Beitrag leisten, etwa bei der Minenräumung. Dazu braucht es ein Mandat des Bundestags, betont Merz. Und das werde in Ruhe in Deutschland beraten werden, auch im Lichte der Entwicklungen der nächsten Tage. Nach der Verkündung des Abkommens zwischen den USA und dem Iran hat US-Vizepräsident Vance den offiziellen Beginn der nächsten Verhandlungsphase verkündet. Innerhalb von 60 Tagen sollen Streitpunkte wie die Zukunft des iranischen Atomprogramms geklärt werden. Dirk Zeitler, Berlin.
2: Die EU verlängert ihre Wirtschaftssanktionen gegen Russland erstmals nicht nur um 6, sondern um 12 Monate. Eine entsprechende Entscheidung trafen die Staats- und Regierungschefs der Mitgliedstaaten am Abend bei ihrem Juni-Gipfel in Brüssel. In den vergangenen Jahren hatte stets der damalige ungarische Regierungschef Orbán eine einjährige Verlängerung blockiert. Der neue Ministerpräsident Mocsua gilt als deutlich russlandkritischer als sein Vorgänger, der enge Kontakte zu Kreml-Chef Putin pflegte. Nächster Streik im Tarifkonflikt im Handel. Heute ruft die Gewerkschaft Verdi unter anderem Beschäftigte der Möbelhauskette IKEA dazu auf, nicht zu arbeiten.
4: Milliardenumsätze, aber beim Personal komme davon so gut wie nichts an, gerade bei IKEA kritisiert Verdi. Das Möbelhaus stehe wirtschaftlich gut da, plane aber dennoch Stellen zu streichen. Die Gewerkschaft geht davon aus, dass sich in mehr als der Hälfte der deutschlandweit 54 IKEA-Filialen Mitarbeitende am Streik beteiligen. Das Unternehmen und auch der Handelsverband erwarten dennoch keine größeren Auswirkungen für Kunden, so wie es auch schon bei anderen Streikaktionen in dem laufenden Tarifkonflikt war. Jan-Henner Reitzer, Nachrichtenredaktion.
2: Zum Fußball. Kanada hat mit einem Torfest den ersten WM-Sieg überhaupt gelandet. Der WM-Gastgeber besiegte Außenseiter Katar in Vancouver deutlich mit 6:0. Zuvor hatte die Schweiz mit 4:1 gegen Bosnien-Herzegowina gewonnen. Tschechien und Südafrika trennten sich 1:1 unentschieden.
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8: Das ist der Freitagmorgen. Ich grüße euch. Schönen guten Morgen zusammen. So, heute wird's wieder richtig schön warm. Der Sommer ist da. Am Sonntag ist ja auch kalendarischer Sommerbeginn. Ich wünsche euch entsprechend einen schönen Start in den Tag jetzt mit den Rainbirds und Blueprint.

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1: Wunderschönen guten Morgen zusammen an diesem Freitag am Antenne 1 Neckarburg. Rock und Pop, heute am Tag der Flip-Flops. Ich weiß nicht, ob ihr das zur Arbeit anziehen dürft, vielleicht im Homeoffice, aber wie das Wetter genau wird und was los ist in der Welt, hört ihr gleich bei uns um 6 Uhr. Schönen Freitagmorgen zusammen.

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1: Der Freitag beginnt in der Region freundlich. Die Temperaturen liegen am Morgen schon sehr warm, bei etwa 22 Grad in Kappel, Geisingen und Dunningen. 19 Grad sind es in Tiddisee-Neustadt. Im Laufe des Tages steigen die Höchstwerte auf bis zu 33 Grad. Im weiteren Tagesverlauf könnte es zwischendurch auch zu Regen und Gewittern kommen. Morgen am Samstag wird es ebenso sehr sonnig. Die Temperaturen steigen auf bis zu 33 Grad.
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2: Ich bin Katrin Müller. US-Vizepräsident J.D. Vance wird vorerst nicht für Verhandlungen mit dem Iran in die Schweiz reisen. Die Reise wurde verschoben. Eigentlich war vorgesehen, dass sich Delegationen aus dem Iran und den USA bereits heute treffen, um über ein dauerhaftes Ende des Krieges zu verhandeln. Mit einem Defizit von fast 32 Milliarden Euro hat sich die Haushaltskrise der Kommunen in Deutschland im Jahr 2025 weiter verschärft. Laut dem Kommunalen Finanzreport der Bertelsmann Stiftung ist das der höchste Fehlbetrag in der Geschichte der Städte, Landkreise und Gemeinden. Die Gesamtverschuldung kletterte damit auf den Höchststand von fast 200 Milliarden Euro.
3: Die Ausgaben vor allem für Soziales und fürs Personal sind den Experten nach hoch und in der aktuellen wirtschaftlichen Lage kommen weniger Einnahmen rein. Obwohl in den Kommunen bereits gespart wird, gehen die Forscher davon aus, dass das Defizit weiter wachsen wird. An vielen Orten verfalle die kommunale Infrastruktur, etwa bei Straßen und Schulen. Gespart werde auch zum Beispiel in Bibliotheken oder Musikschulen. Solche Maßnahmen würden die Teilhabemöglichkeiten der Menschen beeinträchtigen, aber die strukturellen Finanzprobleme nicht lösen. Die Experten fordern eine grundlegende Reform. Ursula Winkler, Nachrichtenredaktion.
2: Die EU verlängert ihre Wirtschaftssanktionen gegen Russland erstmals nicht nur um 6, sondern um 12 Monate. Eine entsprechende Entscheidung wurde beim Juni-Gipfel in Brüssel getroffen. In den vergangenen Jahren hatte stets der damalige ungarische Regierungschef Orbán eine einjährige Verlängerung blockiert. Zum Fußball. Heute geht's für die deutsche Mannschaft nach Toronto. Dort wartet morgen im zweiten WM-Gruppenspiel die Elfenbeinküste. Das dürfte deutlich schwerer werden als zum Auftakt gegen Curaçao.
4: Ein lockeres Abschlusstraining gibt es nochmal hier in Winston-Salem, wo es sich nach starkem Regen zumindest etwas abgekühlt hat. Danach steigen die Spieler in den Flieger ins noch angenehmer temperierte Toronto. Zum ersten Mal seit der WM verlässt die Mannschaft also die USA und will mit einem Sieg wiederkommen. Damit wäre die Qualifikation für die K.O.-Runde vorzeitig geschafft. Aus Winston-Salem, Thomas Bremser.
2: Und mit Gastgeber Mexiko ist als erste Mannschaft in die K.O.-Runde eingezogen. Das Team kam gegen Südkorea zu einem 1:0 und steht vorzeitig als Gewinner der Gruppe A fest. Zuvor hatte Kanada Außenseiter Katar deutlich mit 6:0 besiegt. Die Schweiz gewann mit 4:1 gegen Bosnien-Herzegowina. Tschechien und Südafrika trennten sich 1:1 unentschieden.
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5: Mit Christine Bornfert, schönen guten Morgen. Im Landkreis Rottweil bleiben viele Bäche und Flüsse auf Niedrigwasserniveau. Das Landratsamt bittet deshalb, nur so viel Wasser zu entnehmen wie wirklich notwendig. Die anhaltende Trockenheit belastet die Gewässer zusätzlich. Verschärft sich die Lage, kann ein Wasserentnahmeverbot folgen. Und in Ulm findet heute und morgen der Parteitag der baden-württembergischen SPD statt. Es soll um die Neuausrichtung der Partei gehen, nachdem sie bei der Landtagswahl im März es nur ganz knapp in den Landtag geschafft hat. Es steht auch die Neuwahl des gesamten Landesvorstandes an.
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6: Auf den Straßen ist nichts los, ihr habt eine freie Fahrt.
0: Achtung, den neuesten Blitzer.
6: Es steht ein Blitzer-Anhänger in Oberndorf-Lindenhof vor Ortseingang Richtung Floren im 70er-Bereich. Und in Villingen in der Wieselsbergstraße statt Einwärts steht ebenfalls ein Blitzer-Anhänger. Hier ist Tempo 50 erlaubt. Falls ihr uns weitere Staus oder Blitzer melden wollt, dann meldet sie uns doch gerne per WhatsApp direkt in Studio unter der Nummer 0172 577 1677 und habt eine gute Fahrt.
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7: Schönen guten Morgen, das ist der Freitag und Bonnie Tyler, die hatte vor einigen Wochen eine Not-OP am Darm. Jetzt musste sich noch ganz viel ausruhen. Das heißt, auch viele Konzerte von ihr wurden erstmal verlegt. Wir wünschen ihr weiterhin alles Gute und hören sie jetzt mit Holding Out for a Hero.

0: Schönen guten Morgen zusammen, Antenne 1 Neckarburg. Rock und Pop an diesem Freitag.
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2: 19. Juni 1989. In Excess sind mit Mystify neu in den Charts. Die australische Rockband wird 1977 erstmal als The Ferris Brothers gegründet. Der Name In Excess kommt erst später. 1980, da kommt der erste Song von In Excess in die australischen Charts. Und auch wenn sie über die Jahre hinweg etliche Songs rausbringen, die in Down Under erfolgreich sind, international, da will es alles nicht so wirklich funktionieren. Rockfans aus anderen Ländern kennen die Jungs zwar inzwischen und auch in den USA und in UK haben es ein paar Songs in die Charts geschafft, doch erst als 1987 der Need You Tonight rauskommt, werden In Excess auf einmal auch in London, New York und Berlin auf der Straße erkannt. Zwei Jahre später, 1989, kommt dann mit Mystify ein Song, der vor allem in Europa erfolgreich ist und nicht mehr in ihrer Heimat Australien. Genau dort, wo In Excess wohl auch eben den Höhepunkt ihrer Live-Karriere erleben, in Europa, Anfang der 90er, da spielt die einst unbekannte australische Rockband vor 72.000 Zuschauern im Londoner Wembley Stadion.

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Schönen guten Morgen hier bei Antenne 1 Neckarburg. Rock und Pop. Leute, es ist wieder soweit. Morgen spielt Deutschland, diesmal gegen die Elfenbeinküste. Anstoß ist um 22 Uhr bei der WM. Und wir haben unser Orakel Carlos, das ist mein Labrador. Und der sagt vorher, wer morgen gewinnt. Beim ersten Spiel lag er schon richtig. Achtung, es geht los. Die Elfenbeinküste gegen Deutschland, zwei kleine Tore im Wohnzimmer aufgebaut. Auf jeder Fahne ein Leckerli und Carlos ein paar Meter entfernt. Ganz gespannt und er rennt los und er rennt los und er nimmt sich das Leckerli von der Elfenbeinküste. Oh nein! Also anscheinend gewinnt die Elfenbeinküste. Wir sind gespannt. Video könnt

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11: Der Freitag beginnt in der Region freundlich. Die Temperaturen liegen am Morgen schon sehr warm, bei etwa 22 Grad in Kappel, Geisingen und Dunningen. 19 Grad sind es in Tiddisee-Neustadt. Im Laufe des Tages steigen die Höchstwerte auf bis zu 33 Grad. Im weiteren Tagesverlauf könnte es zwischendurch auch zu Regen und Gewittern kommen. Morgen am Samstag wird es ebenso sehr sonnig. Die Temperaturen steigen auf bis zu 33 Grad.
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12: Mit Christine Bonfert, schönen guten Morgen. In Schömberg entsteht gerade ein neues Smart Gym. Das 27 öffnet Ende September im ehemaligen Zollhaus seine Türen. Mitglieder trainieren dann rund um die Uhr und kommen per QR-Code hinein. Neben kostenlosen Wasserstationen sind auch Frauenzeiten und Vereinskooperationen geplant. Richtig Müll trennen und dabei noch was lernen. Das geht heute in Villingen-Schwenningen. Die Aktion Deutschland trennt bringt dafür einen interaktiven Showtruck in die Doppelstadt. Dieser informiert über die richtige Entsorgung von Verpackung. Am Vormittag steht er in Schwenningen, am Nachmittag auf dem Latschari-Platz in Villingen. Und der Sommer zeigt gerade, was er kann und das mit voller Kraft. Auch in den kommenden Tagen werden bei uns in Baden-Württemberg wieder Temperaturen von deutlich über 30 Grad erwartet. Deshalb weisen viele Städte und Gemeinden auch wieder zum Beispiel auf ihre Trinkwasserbrunnen hin oder öffnen kühle Orte. Das Deutsche Rote Kreuz in Stuttgart ist wieder mit seinem Hitzebus unterwegs und nutzen kann das jeder, hat uns Caroline Götz vom DRK gesagt.
13: Wir helfen eigentlich dort, wo es gebraucht wird. Das heißt, da wo Menschen vielleicht schwierigeren Zugang zum Trinkwasser haben, wo wenig Schatten ist oder wenn man nicht so einen Zugang zu kühlen Aufenthaltsorten hat. Von daher helfen wir allen, die in dem Moment bei dieser Hitze unsere Hilfe brauchen.
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14: Auf den Straßen ist nichts los, ihr habt eine freie Fahrt.
0: Achtung! den neuesten Blitzer.
14: Es steht ein Blitzer-Anhänger in Oberndorf-Lindenhof vor Ortseingang Richtung Floren im 70er-Bereich. Und in Villingen in der Wieselsbergstraße statt Einwärts steht ebenfalls ein Blitzer-Anhänger. Hier ist Tempo 50 erlaubt. Falls ihr uns weitere Staus oder Blitzer melden wollt, dann meldet sie uns doch gerne per WhatsApp direkt ins Studio unter der Nummer 0172 577 1677 und habt eine gute Fahrt.
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15: Das ist der Freitagmorgen. Schönen guten Morgen zusammen. Und wir stürzen uns weiter rein mit Janis Joplin, Me and Bobby McGee. Und hier ist Christopher Cross. Ride like the wind.

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0: aus dem Jahr 71, Janis Joplin, hier bei Antenne 1 Neckarburg, Rock und Pop. Schönen guten Morgen und gleich Soft Cell und Tainted Love.
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2: Jenny Lukacs und meine Kollegin Annika Schubert hier. Annika, was genau machst du da? Alchemie?
3: Nein.
2: Und was machst du dann mit den ganzen Flaschen und Geräten?
3: Ich mische mir einen Martini. Heute ist schließlich Martini-Tag.
2: Du meinst so wie...
4: Wodka-Martini. Geschüttelt, nicht gerührt.
3: Genau, wobei sich über James Bond auch streiten lässt.
2: Über Bond, James Bond, streitet man nicht.
3: Doch, der Mann bestellt Martini mit Wodka.
2: Und was soll denn überhaupt in einen Martini rein?
3: In einen Dry Martini eigentlich nur Gin und trockener Wermut, vielleicht noch eine Olive.
2: Ah, lecker. Und deshalb sieht's hier so aus, als würdest du eine Rakete bauen?
3: Tja, die richtige Menge an Wermut ist eben schwer zu treffen, aber essentiell.
2: Also doch Alchemie.
3: Fast. Manche mischen 6:1 Gin und Wermut, manche geben nur ein paar Tropfen mit rein.
2: Klingt jetzt nicht so schwer.
3: Dann kennst du die Puristen nicht, die sagen, der Wermut soll höchstens einen Schatten auf den Gin werfen.
2: Das ist dann einfach nur Gin?
3: Nee.
2: Aha, aber dann geschüttelt oder gerührt?
3: Ganz klar gerührt.
2: Da bist du dir sicher?
3: Absolut.
2: Beim Wermut aber nicht.
3: Nee, jetzt bitte, Jenny, das ist eine Wissenschaft für sich.
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0: Wunderschönen Freitagmorgen zusammen, Antenne 1 Neckarburg, Rock und Pop. Ich bin Susanka und wir feiern heute wieder ein paar Geburtstage. Simon Wright von AC/DC wird 63 heute. Dirk Nowitzki, Basketballspieler, wird 48 und ebenfalls 48 wird Garfield, die Cartoon-Katze. Wir sagen alles Gute und natürlich auch allen anderen Geburtstagskindern heute am 19. Juni.
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1: Der Freitag beginnt in der Region freundlich. Die Temperaturen liegen am Morgen schon sehr warm, bei etwa 22 Grad in Kappel, Geisingen und Dunningen. 19 Grad sind es in Titisee-Neustadt. Im Laufe des Tages steigen die Höchstwerte auf bis zu 33 Grad. Im weiteren Tagesverlauf könnte es zwischendurch auch zu Regen und Gewittern kommen. Morgen am Samstag wird es ebenso sehr sonnig. Die Temperaturen steigen auf bis zu 33 Grad.
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2: Ich bin Katrin Müller. US-Vizepräsident J.D. Vance wird vorerst nicht für Verhandlungen mit dem Iran in die Schweiz reisen. Das sagte ein Regierungsbeamter. Ob oder wann die Reise stattfinden soll, ist noch unklar.
3: Es ist doch nicht so einfach wie von Präsident Trump zunächst beschrieben. Die weiteren Verhandlungen könnten am Wochenende starten oder auch nicht. Aus dem Iran verlautete, dass die Delegation die Reise in die Schweiz wegen fortgesetzter israelischer Angriffe im Libanon zunächst vertagte. Der Iran besteht auch auf einer Antragspflicht für alle Schiffe, die durch die Straße von Hormuz fahren wollen, 2 Monate lang gebührenfrei. In diesen 2 Monaten sollen auch die Verhandlungen über ein dauerhaftes Ende des Krieges über die Bühne gehen. Aus den USA, Tina Eck.
2: Die EU verlängert ihre Wirtschaftssanktionen gegen Russland erstmals nicht nur um 6, sondern um 12 Monate. Eine entsprechende Entscheidung wurde beim Juni-Gipfel in Brüssel getroffen. In den vergangenen Jahren hatte stets der damalige ungarische Regierungschef Orbán eine einjährige Verlängerung blockiert. Nächster Streik im Tarifkonflikt im Handel. Heute ruft die Gewerkschaft Verdi unter anderem Beschäftigte der Möbelhauskette IKEA dazu auf, nicht zu arbeiten.
4: Milliardenumsätze, aber beim Personal komme davon so gut wie nichts an, gerade bei IKEA, kritisiert Verdi. Das Möbelhaus stehe wirtschaftlich gut da, plane aber dennoch Stellen zu streichen. Die Gewerkschaft geht davon aus, dass sich in mehr als der Hälfte der deutschlandweit 54 IKEA-Filialen Mitarbeitende am Streik beteiligen. Das Unternehmen und auch der Handelsverband erwarten dennoch keine größeren Auswirkungen für Kunden, so wie es auch schon bei anderen Streikaktionen in dem laufenden Tarifkonflikt war. Jan-Henner Reitzer, Nachrichtenredaktion.
2: Zum Fußball. Mitgastgeber Mexiko ist als erste Mannschaft in die K.O.-Runde der Fußball-WM eingezogen. Das Team kam gegen Südkorea zu einem 1:0 und steht vorzeitig als Gewinner der Gruppe A fest. Zuvor hatte Kanada Außenseiter Katar deutlich mit 6:0 besiegt. Die Schweiz gewann mit 4:1 gegen Bosnien-Herzegowina. Tschechien und Südafrika trennten sich 1:1 unentschieden. Und für die deutsche Nationalmannschaft geht es heute nach Toronto. Dort wartet morgen im zweiten WM-Gruppenspiel die Elfenbeinküste. Das dürfte deutlich schwieriger werden als zum Auftakt gegen Curaçao.
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5: Mit Christine Bonfert, schönen guten Morgen. Im Landkreis Rottweil bleiben viele Bäche und Flüsse auf Niedrigwasserniveau. Das Landratsamt bittet deshalb, nur so viel Wasser zu entnehmen wie wirklich notwendig. Die anhaltende Trockenheit belastet die Gewässer zusätzlich. Verschärft sich die Lage, kann ein Wasserentnahmeverbot folgen. Und in Ulm findet heute und morgen der Parteitag der baden-württembergischen SPD statt. Es soll um die Neuausrichtung der Partei gehen, nachdem sie bei der Landtagswahl im März es nur ganz knapp in den Landtag geschafft hat. Es steht auch die Neuwahl des gesamten Landesvorstandes an.
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6: Achtung auf der A81 Singen Richtung Stuttgart zwischen Engen und Geisingen. Hier ist der Parkplatz Immensitz gesperrt. Und Balkheim Richtung Speichingen ist ebenfalls gesperrt. Also müsst ihr das vielleicht umfahren.
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6: Es blitzt in Freudenstadt Lauterbartstraße beim Ortsende Richtung Lauterbart. Ein Blitzer-Anhänger steht in Oberndorf-Lindenhof vor Ortseingang aus Richtung Fluren im 70er Bereich. Und in Villingen in der Wieselsbergstraße steht ebenfalls ein Blitzer-Anhänger statt einwärts. Hier ist Tempo 50 erlaubt. Falls ihr uns weitere Staus oder Blitzer melden wollt, meldet euch gerne in Studio per WhatsApp unter 01725 77 16 77. Gute Fahrt.
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7: Schönen Freitagmorgen zusammen. Und heute ist wieder was los. Rock Hock startet. Wer dabei ist und wo ihr hingehen könnt, das hört ihr nach Pink Floyd, Another Brick in the Wall. Und hier sind Uriah Heep und Lady in Black.

0: Der Freitagmorgen hier bei Antenne 1 Neckarburg Rock und Pop. Ich wünsche einen schönen Start in den Tag. Ich bin Susanka und gleich Mando Diao und Dance with Somebody.
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2: Annika Schubert hier. Hallo. Unser Rockhock geht diesen Monat weiter mit Das Kartoffelmännchen.

0: Das Kartoffel ist eine Band aus Schramberg und macht einen Mix aus Ska und Rock mit Bläsern. Wir reden mit Marcel von Das Kartoffel. Marcel, wart ihr schon mal beim Wilden Michel?
1: Teile von uns waren schon da bei irgendwelchen Veranstaltungen. Ich kann jetzt allerdings nicht mehr sagen, bei welcher Veranstaltung genau.
0: Ja, da gibt es immer ein bisschen wilder zu. Also alles kann, nichts muss, alles darf. Wie sieht denn dann euer Konzert aus, wenn ihr komplett frei seid, was ihr machen dürft?
1: Wenn wir komplett frei sind, was wir machen dürfen. Also wir haben jetzt kein besonders krasses Special irgendwie jetzt geplant oder so. Sei denn, uns fällt bei den Proben noch irgendwas ein. Was wir halt machen, wir spielen natürlich unsere Songs, bereiten ein tolles Programm vor. Wir haben überwiegend eigene Songs. Wir haben jetzt vor kurzem auch eine neue CD veröffentlicht, also eine neue Scheibe. Wir decken alles ab. Wir schaffen es immer, Leute mitzureißen, auch wenn sie vielleicht nichts mit Rock anfangen können. Ja, wir decken alles Mögliche ab.
0: Das passt doch zum Rockhock. Egal ob groß, klein, jung, alt, Rocker oder nicht, kommt zum Wilden Michel ab 19 Uhr in Furtwangen-Lienach diesen Freitag.
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Bryan Adams ist das hier bei Antenne 1 Neckarburg. Rock und Pop, guten Morgen zusammen. Morgen wird gespielt wieder bei der WM Deutschland gegen die Elfenbeinküste. Anstoß ist um 22 Uhr und wir wollen natürlich wissen, wer gewinnt. Unser Orakel ist mein Labrador Carlos. Der hat das letzte Spiel auch schon richtig vorhergesagt. Und hier kommt seine Prognose für morgen. Die Elfenbeinküste gegen Deutschland, zwei kleine Tore im Wohnzimmer aufgebaut. Auf jeder Fahne ein Leckerli und Carlos ein paar Meter entfernt. Ganz gespannt und er rennt los und er nimmt sich das Leckerli von der Elfenbeinküste. Oh nein, Elfenbeinküste gewinnt. Das Video könnt ihr jetzt sehen bei uns auf Instagram und Facebook. Klickt euch mal drauf. 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
18: Der Freitag beginnt in der Region freundlich. Die Temperaturen liegen am Morgen schon sehr warm, bei etwa 22 Grad in Kappel, Geisingen und Dunningen. 19 Grad sind es in Titisee-Neustadt. Im Laufe des Tages steigen die Höchstwerte auf bis zu 33 Grad. Im weiteren Tagesverlauf könnte es zwischendurch auch zu Regen und Gewittern kommen. Morgen am Samstag wird es ebenso sehr sonnig. Die Temperaturen steigen auf bis zu 33 Grad.
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19: Mit Christine Bonfert, schönen guten Morgen. In Schömberg entsteht gerade ein neues Smart Gym. Das 27 öffnet Ende September im ehemaligen Zollhaus seine Türen. Mitglieder trainieren dann rund um die Uhr und kommen per QR-Code hinein. Neben kostenlosen Wasserstationen sind auch Frauenzeiten und Vereinskooperationen geplant. Richtig Müll trennen und dabei noch was lernen. Das geht heute in Villingen-Schwenningen. Die Aktion Deutschland trennt bringt dafür einen interaktiven Showtruck in die Doppelstadt. Dieser informiert über die richtige Entsorgung von Verpackung. Am Vormittag steht er in Schwenningen, am Nachmittag auf dem Latschari-Platz in Villingen. Und der Sommer zeigt gerade, was er kann, und das mit voller Kraft. Auch in den kommenden Tagen werden bei uns in Baden-Württemberg wieder Temperaturen von deutlich über 30 Grad erwartet. Deshalb weisen viele Städte und Gemeinden auch wieder zum Beispiel auf ihre Trinkwasserbrunnen hin oder öffnen kühle Orte. Das Deutsche Rote Kreuz in Stuttgart ist wieder mit seinem Hitzebus unterwegs. Und nutzen kann das jeder, hat uns Caroline Götz vom DRK gesagt.
20: Wir helfen eigentlich dort, wo es gebraucht wird. Das heißt, da wo Menschen vielleicht schwierigeren Zugang zum Trinkwasser haben, wo wenig Schatten ist oder wenn man nicht so einen Zugang zu kühlen Aufenthaltsorten hat. Von daher helfen wir allen, die in dem Moment bei dieser Hitze unsere Hilfe brauchen.
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7: Achtung auf der A81 Singen Richtung Stuttgart zwischen Engen und Geisingen. Hier ist der Parkplatz Immensitz gesperrt. Und Balkheim Richtung Speichingen ist ebenfalls gesperrt. Also müsst ihr das vielleicht umfahren.
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7: Es blitzt in Freudenstadt Lauterbadstraße beim Ortsende Richtung Lauterbad. Ein Blitzer-Anhänger steht in Oberndorf-Lindenhof vor Ortseingang aus Richtung Floren im 70er-Bereich. Und in Villingen in der Wieselsbergstraße steht ebenfalls ein Blitzer-Anhänger stadteinwärts. Hier ist Tempo 50 erlaubt. Falls ihr uns weitere Staus oder Blitzer melden wollt, meldet euch gerne in Studio per WhatsApp unter 0172 577 1677. Gute Fahrt.
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8: Das ist der Start in den Freitag. Wunderschönen guten Morgen zusammen. Und gleich ist Zeit für Eis. Das ist ein Song, den die Band lieber anders geschrieben hat. Für das Schweiniger Eishockey-Team. Mehr dazu gleich nach Sunrise Avenue, Fairy Tale Gone Bad. Und hier sind Roxette, Listen to Your Heart.

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0: Schönen Freitagmorgen wünsche ich. Hier ist Antenne 1 Neckarburg, Rock und Pop. Ich bin Susanka und gleich Sweet Home Alabama.
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2: Annika Schubert hier, hallo. Es gibt zwei Dinge, die gehören nach Schwenningen, wie die Hunde nach Rottweil. Und das sind der Wochenmarkt und der SERC, der Schwenninger Eishockey Club. Das weiß auch die Band Lieber Annas aus Villingen, Schwenningen. Genau genommen kommen die nämlich aus Schwenningen. Sie haben für den SERC eine neue Single aufgenommen und da hören wir am besten einfach mal rein.

0: reden mit Marcel von Lieber Anders. Marcel, wie heißt denn eure neue Single, in die wir gerade mal reinhören durften?
1: Der heißt Zeit fürs Eis und ist eine Hommage an unseren großen Eishockey-Club hier, den SERC.
0: Und ihr seid dem SERC dann auch eng verbunden als Schwenninger Band?
1: Naja, wir sind schon eine Schwenninger Band. Ich bin Schwenninger, ich bin hier aufgewachsen in Schwenningen und der SERC ist so eigentlich die Instanz in Schwenningen. Das heißt immer, in Villingen gibt es die Innenstadt und in Schwenningen gibt es den SERC. Insofern sind wir alle SERC-Fans.
0: Und wenn ihr auch echte SERC-Fans seid, dann habe ich einen Tipp für euch. Diesen Freitag ist Eishockey-Nacht in der Neckarhalle. Ab 19.30 Uhr geht's los. Hier könnt ihr Teil der Live-Aufnahme des Podcasts auf dünnem Eis sein. Und mit dabei ist auch Lieber Anders. Die performen ihre neue Single Zeit fürs Eis live für euch vor Publikum. Also kommt vorbei in die Neckarhalle zur Eishockey-Nacht. Tickets gibt's kostenlos noch online.
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0: Schönen Freitag zusammen, Antenne 1 Neckarburg, Rock und Pop. Heute ist Tag der Flip-Flops und ich glaube, das Wetter passt sogar ganz gut. Wie heiß es wird in den nächsten Tagen, das erfahrt ihr gleich nochmal bei uns um 8, sowie alles, was wichtig ist in der Region und der Welt.
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1: Der Freitag beginnt in der Region freundlich. Die Temperaturen liegen am Morgen schon sehr warm, bei etwa 22 Grad in Kappel, Geisingen und Dunningen. 19 Grad sind es in Titisee-Neustadt. Im Laufe des Tages steigen die Höchstwerte auf bis zu 33 Grad. Im weiteren Tagesverlauf könnte es zwischendurch auch zu Regen und Gewittern kommen. Morgen am Samstag wird es ebenso sehr sonnig. Die Temperaturen steigen auf bis zu 33 Grad.
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2: Ich bin Katrin Müller. Die EU verlängert ihre Wirtschaftssanktionen gegen Russland zum ersten Mal nicht nur um 6, sondern um 12 Monate. Das haben die Staats- und Regierungschefs bei ihrem Gipfel in Brüssel entschieden, einstimmig.
3: Ein Blockierer sitzt mittlerweile nämlich nicht mehr mit am Tisch, Ungarns Regierungschef Orbán. Sein Nachfolger Mocsa ist deutlich russlandkritischer eingestellt. Mit den Sanktionen will die EU den Druck auf Moskau weiter erhöhen, die Wirtschaft schwächen, mit der Kreml-Chef seinen Angriffskrieg gegen die Ukraine finanziert. Im Moment wird auch viel darüber diskutiert, wie man Putin endlich an den Verhandlungstisch bringen kann. Noch ist aber keine Lösung in Sicht. Claudia Wächter, Nachrichtenredaktion.
2: US-Vizepräsident J.D. Vance wird vorerst nicht für Verhandlungen mit dem Iran in die Schweiz reisen. Die Reise wurde verschoben. Eigentlich war vorgesehen, dass sich Delegationen aus dem Iran und den USA bereits heute treffen, um über ein dauerhaftes Ende des Krieges zu verhandeln. Mit einem Defizit von fast 32 Milliarden Euro hat sich die Haushaltskrise der Kommunen in Deutschland im Jahr 2025 weiter verschärft. Laut dem Kommunalen Finanzreport der Bertelsmann Stiftung ist das der höchste Fehlbetrag in der Geschichte der Städte, Landkreise und Gemeinden. Die Gesamtverschuldung klettert damit auf den Höchststand von fast 200 Milliarden Euro. Zum Fußball. Heute geht es für die deutsche Nationalmannschaft nach Toronto. Dort wartet morgen im zweiten WM-Gruppenspiel die Elfenbeinküste. Das dürfte deutlich schwerer werden als zum Auftakt gegen Curaçao.
4: Ein lockeres Abschlusstraining gibt es nochmal hier in Winston-Salem, wo es sich nach starkem Regen zumindest etwas abgekühlt hat. Danach steigen die Spieler in den Flieger ins noch angenehmer temperierte Toronto. Zum ersten Mal seit der WM verlässt die Mannschaft also die USA und will mit einem Sieg wiederkommen. Damit wäre die Qualifikation für die K.O.-Runde vorzeitig geschafft. Comeback-Torhüter Manuel Neuer glaubt fest daran, dass die Mannschaft Weltmeister werden kann. Er will nach der WM endgültig seine Karriere beim DFB beenden. Zumindest hört es sich so an. Aus Winston-Salem, Thomas Bremser.
2: Und Mitgastgeber Mexiko ist als erste Mannschaft in die K.O.-Runde eingezogen. Das Team kam gegen Südkorea zu einem 1:0 und steht vorzeitig als Gewinner der Gruppe A fest. Zuvor hatte Kanada Außenseiter Katar deutlich mit 6:0 besiegt. Die Schweiz gewann mit 4:1 gegen Bosnien-Herzegowina und Tschechien und Südafrika trennten sich 1:1 unentschieden.
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5: Mit Christine Bornfert, schönen guten Morgen. Im Landkreis Rottweil bleiben viele Bäche und Flüsse auf Niedrigwasserniveau. Das Landratsamt bittet deshalb, nur so viel Wasser zu entnehmen wie wirklich notwendig. Die anhaltende Trockenheit belastet die Gewässer zusätzlich. Verschärft sich die Lage, kann ein Wasserentnahmeverbot folgen. Und in Ulm findet heute und morgen der Parteitag der baden-württembergischen SPD statt. Es soll um die Neuausrichtung der Partei gehen, nachdem sie bei der Landtagswahl im März es nur ganz knapp in den Landtag geschafft hat. Es steht auch die Neuwahl des gesamten Landesvorstandes an.
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6: Achtung auf der A81 Singen Richtung Stuttgart zwischen Engen und Geisingen. Hier ist der Parkplatz Immensitz gesperrt. Und Balkheim Richtung Speichingen ist ebenfalls gesperrt. Also müsst ihr das vielleicht umfahren.
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6: Es blitzt in Freudenstadt Lauterbadstraße beim Ortsende Richtung Lauterbad. Ein Blitzeranhänger steht in Oberndorf-Lindenhof vor Ortseingang aus Richtung Fluren im 70er Bereich. Und in Villingen in der Wieselsbergstraße steht ebenfalls ein Blitzeranhänger stadteinwärts. Hier ist Tempo 50 erlaubt. Falls ihr uns weitere Staus oder Blitzer melden wollt, meldet euch gerne im Studio per WhatsApp unter 0172 577 1677. Gute Fahrt.
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7: Schönen Freitag zusammen. Kommt gut in diesen Tag gleich mit unserem Tagebuch der großen Hits. Wir bilden uns also fort. Nach Thin Lizzy und jetzt Midnight Oil Band.

0: Ich bin Lizzie Stars. Schönen Freitag zusammen. Hier ist Antenne 1 Neckarburg. Rock und Pop. Ich bin Susanka.
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2: 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Juni 1989. In Excess sind mit Mystify neu in den Charts. Die australische Rockband wird 1977 erstmal als The Ferris Brothers gegründet. Der Name In Excess kommt erst später. 1980, da kommt der erste Song von In Excess in die australischen Charts. Und auch wenn sie über die Jahre hinweg etliche Songs rausbringen, die in Down Under erfolgreich sind, international, da will es alles nicht so wirklich funktionieren. Rockfans aus anderen Ländern kennen die Jungs zwar inzwischen und auch in den USA und in UK haben es ein paar Songs in die Charts geschafft, doch erst als 1987 der Need You Tonight rauskommt, werden In Excess auf einmal auch in London, New York und Berlin auf der Straße erkannt. Zwei Jahre später, 1989, kommt dann mit Mystify ein Song, der vor allem in Europa erfolgreich ist und nicht mehr in ihrer Heimat Australien. Genau dort, wo In Excess wohl auch eben den Höhepunkt ihrer Live-Karriere erleben, in Europa, Anfang der 90er, da spielt die einst unbekannte australische Rockband vor 72.000 Zuschauern im Londoner Wembley Stadium.

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Schönen guten Morgen hier bei Antenne 1 Neckarburg. Rock und Pop. Leute, es ist wieder soweit. Morgen spielt Deutschland, diesmal gegen die Elfenbeinküste. Anstoß ist um 22 Uhr bei der WM. Und wir haben unser Orakel Carlos, das ist mein Labrador. Und der sagt vorher, wer morgen gewinnt. Beim ersten Spiel lag er schon richtig. Achtung, es geht los. Die Elfenbeinküste gegen Deutschland, zwei kleine Tore im Wohnzimmer aufgebaut. Auf jeder Fahne ein Leckerli und Carlos ein paar Meter entfernt. Ganz gespannt und er rennt los und er rennt los und er nimmt sich das Leckerli von der Elfenbeinküste. Oh nein! Also anscheinend gewinnt die Elfenbeinküste. Wir sind gespannt. Video könnt ihr jetzt sehen bei uns bei Instagram und Facebook.

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14: Der Freitag beginnt in der Region freundlich. Die Temperaturen liegen am Morgen schon sehr warm, bei etwa 22 Grad in Kappel, Geisingen und Dunningen. 19 Grad sind es in Tidisee-Neustadt. Im Laufe des Tages steigen die Höchstwerte auf bis zu 33 Grad. Im weiteren Tagesverlauf könnte es zwischendurch auch zu Regen und Gewittern kommen. Morgen am Samstag wird es ebenso sehr sonnig. Die Temperaturen steigen auf bis zu 33 Grad.
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15: Mit Christine Bonfert, schönen guten Morgen. In Schömberg entsteht gerade ein neues Smart Gym. Das 27 öffnet Ende September im ehemaligen Zollhaus seine Türen. Mitglieder trainieren dann rund um die Uhr und kommen per QR-Code hinein. Neben kostenlosen Wasserstationen sind auch Frauenzeiten und Vereinskooperationen geplant. Richtig Müll trennen und dabei noch was lernen. Das geht heute in Villingen-Schwenningen. Die Aktion Deutschland trennt bringt dafür einen interaktiven Showtruck in die Doppelstadt. Dieser informiert über die richtige Entsorgung von Verpackung. Am Vormittag steht er in Schwenningen, am Nachmittag auf dem Latschari-Platz in Villingen. Und der Sommer zeigt gerade, was er kann, und das mit voller Kraft. Auch in den kommenden Tagen werden bei uns in Baden-Württemberg wieder Temperaturen von deutlich über 30 Grad erwartet. Deshalb weisen viele Städte und Gemeinden auch wieder zum Beispiel auf ihre Trinkwasserbrunnen hin oder öffnen kühle Orte. Das Deutsche Rote Kreuz in Stuttgart ist wieder mit seinem Hitzebus unterwegs. Und nutzen kann das jeder, hat uns Caroline Götz vom DRK gesagt.
16: Wir helfen eigentlich dort, wo es gebraucht wird. Das heißt, da wo Menschen vielleicht schwierigeren Zugang zum Trinkwasser haben, wo wenig Schatten ist oder wenn man nicht so einen Zugang zu kühlen Aufenthaltsorten hat. Von daher helfen wir allen, die in dem Moment bei dieser Hitze unsere Hilfe brauchen.
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17: Achtung auf der A81 Singen Richtung Stuttgart zwischen Engen und Geisingen. Hier ist der Parkplatz Immensitz gesperrt. Und Balkheim Richtung Speichingen ist ebenfalls gesperrt. Also müsst ihr das vielleicht umfahren.
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17: Es blitzt in Freudenstadt Lauterbadstraße beim Ortsende Richtung Lauterbad. Ein Blitzer-Anhänger steht in Oberndorf-Lindenhof vor Ortseingang aus Richtung Floren im 70er Bereich. Und in Villingen in der Wieselsbergstraße steht ebenfalls ein Blitzer-Anhänger stadteinwärts. Hier ist Tempo 50 erlaubt. Falls ihr uns weitere Staus oder Blitzer melden wollt, meldet euch gerne in Studio per WhatsApp unter 0172 577 1677. Gute Fahrt.
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18: Euch einen wunderschönen Freitagmorgen und lasst uns doch schon mal den Abend planen. Rockhock findet wieder statt. Mit wem und wo und wie überhaupt? Das erfahrt ihr nach Police. So Lonely und hier ist Susan.

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0: Das sind The Police hier bei Antenne 1 Neckarburg Rock und Pop. Es ist der Freitag. Schönen guten Morgen zusammen. Und gleich im Mike and the Mechanics Silent Running.
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2: 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Hallo.
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0: Das Kartoffel ist eine Fun-Ska-Band aus Schramberg und unsere Rock-Hock-Band diese Woche. Wir haben mit Marcel von Das Kartoffel geredet. Marcel, ihr macht Ska-Rock mit Bläsern. Damit kommt man hier in der Region doch auch gut an, oder? Blasmusik geht hier doch eigentlich immer.
1: Nee, das ist auf jeden Fall ein großer Vorteil. Blasmusik ist sehr verbreitet und wir schaffen es sozusagen jetzt Rockmusik, die auch sehr verbreitet ist, mit Blasmusik zu vereinen.
0: Jetzt heißt ihr Das Kartoffel. Warum Das Kartoffel? Woher kommt der Artikel?
1: Das wissen wir selber nicht. Also die Ursprünge für unseren Namen liegen eigentlich im Dunkeln. Das war mal irgendeine Schnapsidee. Wir waren mal irgendwie feiern vor mittlerweile 18 Jahren und dann hießen wir am nächsten Tag so.
0: Jetzt spielt ihr ja beim Rockhock. Wie seid ihr denn auf den Rockhock aufmerksam geworden?
1: Weil jemand es zu uns gesagt hat, dass man da sich bewerben kann beim Rockhock oder weil ich auf Social Media irgendwas gesehen habe. Das kann natürlich auch sein. Ich kann es gar nicht mehr genau sagen.
0: Ah, leider hast du nicht gesagt, dass du unser Radio hörst.
1: Hm. Ich kann auch was sagen. Kann auch sein, dass ich über das Radio das mitbekommen habe. Das weiß ich nicht mehr genau.
0: Richtige Antwort, Marcel. Gut gerettet. Damit seid ihr unsere Rockhock-Band diesen Freitag ab 19 Uhr im Wilden Michel in Furtwangen-Lienach.
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0: Das ist der Freitag. Schönen guten Morgen zusammen. Ihr hört Antenne 1 Neckarburg Rock und Pop. Ich bin Susanka. Verabschiede mich jetzt ins Wochenende wieder mit einem Fußballer-Zitat. Während der WM machen wir das so. Und dieses kommt von Lothar Matthäus. Der hat ja so einiges geliefert an Sprüchen. Achtung, wir dürfen jetzt nur nicht den Sand in den Kopf stecken. Und damit euch ein wunderschönes sommerliches Wochenende. Wir hören uns am Montag wieder.
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1: Heute bleibt es in unserer Region überwiegend sonnig, bei blauem Himmel und super warmen Temperaturen. Die Temperaturen liegen gerade bei etwa 30 Grad in Triberg, 32 Grad in Haigerloch und 29 Grad in Dornhan und auch Tuttlingen. Der morgige Samstag gestaltet sich ähnlich, mit Höchsttemperaturen von bis zu 33 Grad.
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2: Ich bin Katrin Müller. US-Vizepräsident J.D. Vance wird vorerst nicht für Verhandlungen mit dem Iran in die Schweiz reisen. Das sagte ein Regierungsbeamter. Ob oder wann die Reise stattfinden soll, ist noch unklar.
3: Es ist doch nicht so einfach wie von Präsident Trump zunächst beschrieben. Die weiteren Verhandlungen könnten am Wochenende starten oder auch nicht. Aus dem Iran verlautete, dass die Delegation die Reise in die Schweiz wegen fortgesetzter israelischer Angriffe im Libanon zunächst vertagte. Der Iran besteht auch auf einer Antragspflicht für alle Schiffe, die durch die Straße von Hormuz fahren wollen, 2 Monate lang gebührenfrei. In diesen 2 Monaten sollen auch die Verhandlungen über ein dauerhaftes Ende des Krieges über die Bühne gehen. Aus den USA, Tina Eck.
2: Die EU verlängert ihre Wirtschaftssanktionen gegen Russland erstmals nicht nur um 6, sondern um 12 Monate. Eine entsprechende Entscheidung wurde beim Juni-Gipfel in Brüssel getroffen. In den vergangenen Jahren hatte stets der damalige ungarische Regierungschef Orbán eine einjährige Verlängerung blockiert. Nächster Streik im Tarifkonflikt im Handel. Heute ruft die Gewerkschaft Verdi unter anderem Beschäftigte der Möbelhauskette IKEA dazu auf, nicht zu arbeiten.
4: Milliardenumsätze, aber beim Personal komme davon so gut wie nichts an, gerade bei IKEA, kritisiert Verdi. Das Möbelhaus stehe wirtschaftlich gut da, plane aber dennoch Stellen zu streichen. Die Gewerkschaft geht davon aus, dass sich in mehr als der Hälfte der deutschlandweit 54 IKEA-Filialen Mitarbeitende am Streik beteiligen. Das Unternehmen und auch der Handelsverband erwarten dennoch keine größeren Auswirkungen für Kunden, so wie es auch schon bei anderen Streikaktionen in dem laufenden Tarifkonflikt war. Jan-Henner Reitze, Nachrichtenredaktion.
2: Zum Fußball. Mitgastgeber Mexiko ist als erste Mannschaft in die K.O.-Runde der Fußball-WM eingezogen. Das Team kam gegen Südkorea zu einem 1:0 und steht vorzeitig als Gewinner der Gruppe A fest. Zuvor hatte Kanada Außenseiter Katar deutlich mit 6:0 besiegt. Die Schweiz gewann mit 4:1 gegen Bosnien-Herzegowina. Tschechien und Südafrika trennten sich 1:1 unentschieden. Und für die deutsche Nationalmannschaft geht es heute nach Toronto. Dort wartet morgen im zweiten WM-Gruppenspiel die Elfenbeinküste. Das dürfte deutlich schwieriger werden als zum Auftakt gegen Curaçao.
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5: Mit Christine Bonfert, schönen guten Morgen. Im Landkreis Rottweil bleiben viele Bäche und Flüsse auf Niedrigwasserniveau. Das Landratsamt bittet deshalb, nur so viel Wasser zu entnehmen wie wirklich notwendig. Die anhaltende Trockenheit belastet die Gewässer zusätzlich. Verschärft sich die Lage, kann ein Wasserentnahmeverbot folgen. Und in Ulm findet heute und morgen der Parteitag der baden-württembergischen SPD statt. Es soll um die Neuausrichtung der Partei gehen, nachdem sie bei der Landtagswahl im März es nur ganz knapp in den Landtag geschafft hat. Es steht auch die Neuwahl des gesamten Landesvorstandes an.
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1: Achtung auf der A81 Singen Richtung Stuttgart zwischen Engen und Geisingen. Hier ist der Parkplatz Immensitz gesperrt. Und Balkheim Richtung Speichingen ist ebenfalls gesperrt. Also müsst ihr das vielleicht umfahren.
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1: Es blitzt in Freudenstadt Lauterbadstraße beim Ortsende Richtung Lauterbad. Ein Blitzer-Anhänger steht in Oberndorf-Lindenhof vor Ortseingang aus Richtung Floren im 70er-Bereich. Und in Villingen in der Wieselsbergstraße steht ebenfalls ein Blitzer-Anhänger stadteinwärts. Hier ist Tempo 50 erlaubt. Falls ihr uns weitere Staus oder Blitzer melden wollt, meldet euch gerne in Studio per WhatsApp unter 0172 577 1677. Gute Fahrt.
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1: Mit Hans-Peter Mattes aus Tuttlingen und in dieser Woche mit modernen Psalmübersetzungen ins Heute. Gott, es ist so wenig zu hören von dir. Hast du dich zurückgezogen? Aus Gotteshäusern, Kraftorten und unseren Herzen? Oder sind wir taub geworden? Abgestumpft? Haben wir uns verloren im vernünftigen Argument und im Fortschritt? Wir fangen an, auf Natur und Erde zu hören, auf Zwischentöne und leise Stimmen. Bist du darin zu finden?

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21: B27, B33 Schaffhausen Richtung Villingen-Schwenningen. Zwischen Donaueschingen Nord Flugplatz und der Auffahrt zur A864. Hier haben wir Behinderungen nach einem Unfall. Gute Fahrt.
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21: Villingen, Föhrenbacher Straße, da stehen sie unter der Brücke. In Freudenstadt einer Lauterbadstraße am Ortsende Richtung Lauterbad. Und ein Blitzeranhänger steht in Villingen in der Wiesels. Bergstraße stadteinwärts. Habt ihr noch was gesehen? Staus und Blitzer? Gerne melden, ist kostenlos unter der 0800 3x die 5 11 22.
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1: Annika Schubert hier, hallo. Eure Meinung zählt. Beim Zähneputzen Wasser laufen lassen oder doch eher nicht? Eigentlich sollte man das ja nicht. Wasser, vor allem Trinkwasser, ist nämlich eine begrenzte Ressource. Dabei ist Wasser was, was wir eigentlich irgendwie selbstverständlich hinnehmen, bis es dann plötzlich knapp wird. Gerade im Sommer merken wir, wie wertvoll jeder Tropfen ist. Die Sonne brennt, die Pflanzen haben Durst und im Garten

0: Kleine Veränderungen kosten kaum Mühe, können aber gemeinsam eine große Wirkung haben. Also gerade bei den heißen Temperaturen zurzeit. Wasser ist kostbar und jeder Tropfen, den wir sparen, ist ein Tropfen für unsere Zukunft. In diesem Sinne, Wasserhand zu, Umwelt an und weiter geht's bei uns im Programm.
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1: Heute bleibt es in unserer Region überwiegend sonnig. Bei blauem Himmel und super warmen Temperaturen. Die Temperaturen liegen gerade bei etwa 30 Grad in Triberg, 32 Grad in Haigerloch und 29 Grad in Dornhan und auch Tuttlingen. Der morgige Samstag gestaltet sich ähnlich mit Höchsttemperaturen von bis zu 33 Grad.
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2: Ich bin Katrin Müller. Die Schweizer Regierung hat die eigentlich für heute angedachte Gesprächsrunde zum Rahmenabkommen zwischen den USA und dem Iran in der Nähe von Luzern abgesagt. Die Gespräche auf dem Birkenstock würden heute nicht wie geplant stattfinden, teilte das Außenministerium mit. Gründe dafür wurden aber nicht genannt.
3: Bis gestern Abend spät haben die Schweizer noch an ihren Vorbereitungen festgehalten. Aber schon da war eigentlich klar, wie schwierig es mit der vagen Rahmenvereinbarung zwischen den USA und dem Iran werden wird. Dass für die offengelassenen Punkte umfangreiche Verhandlungen nötig sind, das ist allen klar. Aber schon vor der ersten Gesprächsrunde dazu hakt es. Deshalb stehen die Chancen denkbar schlecht, dass in der vorgesehenen Frist von 60 Tagen tatsächlich die nötigen Ergebnisse erzielt werden. Aus Luzern, Christiane Ulrich.
2: Die EU verlängert ihre Wirtschaftssanktionen gegen Russland zum ersten Mal nicht nur um 6, sondern um 12 Monate. Das haben die Staats- und Regierungschefs bei ihrem Gipfel in Brüssel entschieden. Einstimmig.
4: Ein Blockierer sitzt mittlerweile nämlich nicht mehr mit am Tisch. Ungarns Regierungschef Orban. Sein Nachfolger Moča ist deutlich Russland kritischer eingestellt. Mit den Sanktionen will die EU den Druck auf Moskau weiter erhöhen, die Wirtschaft schwächen, mit der Kreml-Chef seinen Angriffskrieg gegen die Ukraine finanziert. Im Moment wird auch viel darüber diskutiert, wie man Putin endlich an den Verhandlungstisch bringen kann. Noch ist aber keine Lösung in Sicht. Claudia Bechter, Nachrichtenredaktion.
2: Für große Teile Nordrhein-Westfalens hat der Deutsche Wetterdienst eine Warnung vor extremer Hitze ausgesprochen. Sie gilt auch für den nördlichsten Zipfel Hessens und Bereiche im Süden Hannovers, etwa um Meppen, Osnabrück und Göttingen. Hinzu kommen teils kräftige Hitzegewitter. Aufgrund von Unwetterschäden sind auf den Bahnstrecken Hamburg-Hannover und Hamburg-Bremen am Morgen bereits mehrere Züge ausgefallen. Eine Stellwerksstörung zwischen Hamburg und Bremen hatte den Zugverkehr im Norden beeinträchtigt, teilte die Bahn mit. Zum Fußball. Mitgastgeber Mexiko ist als erste Mannschaft in die K.O.-Runde eingezogen. Das Team kam gegen Südkorea zu einem 1:0 und steht vorzeitig als Gewinner in der Gruppe A fest. Zuvor hatte Kanada Außenseiter Katar deutlich mit 6:0 besiegt. Die Schweiz gewann mit 4:1 gegen Bosnien-Herzegowina und Tschechien und Südafrika trennten sich 1:1 unentschieden.
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5: Mit Lena Schaffer. Im Missbrauchsfall um einen Jugendtrainer aus einem Sulzer Teilort hat die Staatsanwaltschaft Anklage erhoben. Ihm werden unter anderem sexueller Missbrauch von Kindern sowie Kinder- und Jugendpornografie vorgeworfen. Die Anklage umfasst laut Staatsanwaltschaft 14 mutmaßliche Opfer. Wann der Prozess beginnt, steht allerdings noch nicht fest. Das erlebt die Polizei auch nicht alle Tage. Ein bisher unbekannter Autofahrer hat sich eine gefährliche Verfolgungsjagd mit der Polizei geliefert und ist dabei bis in die Schweiz entkommen. Der Fahrer sollte an einer Kontrollstelle auf einer Rastanlage an der A81 bei Nufringen im Kreis Böblingen überprüft werden, fuhr aber vorbei und zurück auf die Autobahn, um in Richtung Singen zu flüchten. Er soll viel zu schnell unterwegs gewesen sein und mehrmals andere Verkehrsteilnehmer gefährdet haben. An dem Einsatz waren mehrere Polizeipräsidien und ein Hubschrauber beteiligt.
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6: B27, B33 Schaffhausen Richtung Villingen-Schwenningen. Zwischen Donaueschingen Nord Flugplatz und der Auffahrt zur A864. Hier haben wir Behinderungen nach einem Unfall. Gute Fahrt.
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6: Villingen, Föhrenbacher Straße, da stehen sie unter der Brücke. In Schwenningen einer in der Gluckstraße, ist eine 30er-Zone. In Freudenstadt einer Lauterbadstraße am Ortsende Richtung Lauterbad. Und ein Blitzeranhänger steht in Villingen in der Wieselsbergstraße stadteinwärts. Habt ihr noch was gesehen? Staus und Blitzer? Gerne melden, ist kostenlos unter der 0800 3x die 5 11 22.
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0: Ja, lass mal weitergehen bis nach Fort Wanglinach. Ihr habt's gerade gehört, das Kartoffel. Und wenn euer Freitagabend auch so klingen soll, dann auf zum Antenne 1 Neckarburg Rock und Pop Rockhock im Wilden Michel in Fort Wanglinach. Für die passende Stimmung sorgt dort die Schramberger Band Das Kartoffel mit ganz viel Fun-Ska-Punk.
1: Ja, hier spricht Marcel von Das Kartoffel. Kommt vorbei zum Rockhock am 19.06. in den Wilden Michel.
0: Los geht's ab Freitag ab 19 Uhr. Kommt vorbei und startet richtig rockig ins Wochenende. Eine Reise zurück ins Mittelalter erwartet euch dieses Wochenende in Horb. Gaukler, Spielleute und Ritterturniere sorgen bei den Horber Ritterspielen für echtes Mittelalter-Flair. Die Ritterspiele starten am Freitag um 18 Uhr und bieten bis Sonntag ein abwechslungsreiches Programm für die ganze Familie.
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8: B27, B33 Schaffhausen Richtung Villingen-Schwenningen. Zwischen Donaueschingen Nord Flugplatz und der Auffahrt zur A864. Hier haben wir Behinderungen nach einem Unfall. Gute Fahrt.
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8: Villingen, Föhrenbacher Straße, da stehen sie unter der Brücke. In Schwenningen einer in der Gluckstraße, ist eine 30er-Zone. In Freudenstadt einer Lauterbadstraße am Ortsende Richtung Lauterbad. Und ein Blitzeranhänger steht in Villingen in der Wieselsbergstraße stadteinwärts. Habt ihr noch was gesehen? Staus und Blitzer? Gerne melden, ist kostenlos unter der 0800 3x die 5 11 22.
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1: Heute wurde wieder orakelt. Wie geht das nächste WM-Spiel von Deutschland aus? Mein Labrador Carlos ist unser Orakel und lag beim ersten Spiel schon richtig. Und das sagt er über die Partie morgen gegen die Elfenbeinküste.
2: Die Elfenbeinküste gegen Deutschland, zwei kleine Tore im Wohnzimmer aufgebaut, auf jeder Fahne ein Leckerli und Carlos ein paar Meter entfernt. Ganz gespannt und er rennt los und er nimmt sich das Leckerli von der Elfenbeinküste. Oh nein, Elfenbeinküste gewinnt.
1: Dann warten wir mal ab. Morgen um 22 Uhr ist Anpfiff. Aber auch heute Abend ist schon was los bei uns im Rockhock im Wilden Michel in Furtwangen-Lienach. Da steht heute die Band Das Kartoffel auf der Bühne. Wir haben mit ihnen gesprochen. Und wir haben uns auch weitergebildet mit dem Tagebuch der großen Hits. Und damit schönes Wochenende und bis Montag.
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1: Heute bleibt es in unserer Region überwiegend sonnig, bei blauem Himmel und super warmen Temperaturen. Die Temperaturen liegen gerade bei etwa 30 Grad in Triberg, 32 Grad in Haigerloch und 29 Grad in Dornhan und auch Tuttlingen. Der morgige Samstag gestaltet sich ähnlich, mit Höchsttemperaturen von bis zu 33 Grad.
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2: Ich bin Katrin Müller. Die Schweizer Regierung hat die eigentlich für heute angedachte erste Gesprächsrunde zur Ausgestaltung des Rahmenabkommens zwischen den USA und dem Iran in der Nähe von Luzern abgesagt. Die Gespräche auf dem Birkenstock würden nicht wie geplant stattfinden, teilte das Außenministerium in Bern mit. Gründe wurden nicht genannt. Ursprünglich waren in dem Luxusressort Vertreter der USA und des Irans sowie der Vermittlerstaaten Katar und Pakistan erwartet worden. Davor hatte bereits US-Vizepräsident J.D. Vance seine Reise in die Schweiz vorerst abgesagt. Viele Menschen in Deutschland sparen, vor allem bei Kleidung sowie beim Besuch von Restaurants, Cafés und Bars. Das zeigt eine Umfrage im Auftrag des Preisvergleichsportals Idealo.
3: Viele Verbraucher wägen Ausgaben derzeit gründlich ab und schieben Anschaffungen auf. Auf neue Klamotten oder Accessoires wird am meisten verzichtet, genauso wie auf Elektronik. Und nach wie vor wird auch bei Lebensmitteln gespart. Das haben über 30% der Befragten angegeben. Es werden dazu Preise verschiedener Anbieter verglichen, Sonderangebote gekauft und dazu Rabattcodes benutzt. Mehr als die Hälfte der Befragten geht weniger essen, aber auch auf Kinobesuche und Konzerte wird verzichtet. Laut Umfrage wird am häufigsten für Urlaube und Reisen gespart und viele legen Geld für die Altersvorsorge beiseite. Tine Klimach, Nachrichtenredaktion.
2: Für große Teile Nordrhein-Westfalens hat der Deutsche Wetterdienst eine Warnung vor extremer Hitze ausgesprochen. Sie gilt auch für den nördlichsten Zipfel Hessens und Bereiche im Süden Hannovers, etwa um Meppen, Osnabrück und Göttingen. Hinzu kommen teils kräftige Hitzegewitter. Aufgrund von Unwetterschäden sind auf den Bahnstrecken Hamburg-Hannover und Hamburg-Bremen am Morgen bereits mehrere Züge ausgefallen. Eine Stellwerksstörung zwischen Hamburg und Bremen hatte den Zugverkehr im Norden beeinträchtigt, teilte die Bahn mit. Zum Fußball. Für die deutsche Mannschaft geht es heute nach Toronto. Dort wartet morgen im zweiten WM-Gruppenspiel die Elfenbeinküste. Das dürfte deutlich schwerer werden als zum Auftakt gegen Curaçao.
4: Zum ersten Mal seit der WM verlässt die Mannschaft also die USA und will mit einem Sieg wiederkommen. Damit wäre die Qualifikation für die K.O.-Runde vorzeitig geschafft. Comeback-Torhüter Manuel Neuer glaubt fest daran, dass die Mannschaft Weltmeister werden kann. Er will nach der WM endgültig seine Karriere beim DFB beenden. Zumindest hört es sich so an. Aus Winston-Salem, Thomas Bremser.
2: Anpfiff der Partie Deutschland gegen die Elfenbeinküste ist morgen Abend um 22 Uhr deutscher Zeit.
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5: Mit Lena Schaffer. In Albstadt kämpfen über 100 Schüler, Eltern und Lehrer fürs Pro-Gymnasium Taifingen. Mit Trillerpfeifen und Sprechchören haben sie gestern vor dem Rathaus protestiert. Sie wollen die geplante Schließung und Verlagerung nach Ebingen verhindern. Jetzt liegt der Ball beim Verwaltungsausschuss der Stadt. Wenn ihr zum Beispiel in Albstadt, Balingen, Hechingen, Rangendingen oder anderen Städten und Gemeinden im Zollernalbkreis wohnt, dann dürft ihr ab heute kein Wasser mehr aus Bächen, Seen und Flüssen entnehmen. Das Verbot gilt bis Ende September. Grund dafür ist, dass es in letzter Zeit einfach viel zu wenig geregnet hat und durch die Hitze steigen auch die Wassertemperaturen. Und das senkt den Sauerstoffgehalt im Wasser.
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6: B27, B33 Schaffhausen Richtung Villingen-Schwenningen. Zwischen Donaueschingen Nord Flugplatz und der Auffahrt zur A864. Hier haben wir Behinderungen nach einem Unfall. Gute Fahrt.
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6: Villingen, Föhrenbacher Straße, da stehen sie unter der Brücke. In Schwenningen einer in der Gluckstraße, ist eine 30er-Zone. In Freudenstadt einer Lauterbadstraße am Ortsende Richtung Lauterbad. Und ein Blitzeranhänger steht in Villingen in der Wieselsbergstraße stadteinwärts. Habt ihr noch was gesehen? Staus und Blitzer? Gerne melden, ist kostenlos unter der 0800 3x5 1122.
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1: Jenny Lukacs und meine Kollegin Annika Schubert hier. Annika, was genau machst du da? Alchemie?
2: Nein.
1: Und was machst du dann mit den ganzen Flaschen und Geräten?
2: Ich mische mir einen Martini. Heute ist schließlich Martini-Tag.
1: Du meinst so wie...
3: Wodka-Martini. Geschüttelt, nicht gerührt.
2: Genau, wobei sich über James Bond auch streiten lässt.
1: Über Bond, James Bond, streitet man nicht.
2: Doch, der Mann bestellt Martini mit Wodka.
1: Und was soll denn überhaupt in einen Martini rein?
2: In einen Dry Martini eigentlich nur Gin und trockener Wermut, vielleicht noch eine Olive.
1: Ah, lecker. Und deshalb sieht's hier so aus, als würdest du eine Rakete bauen?
2: Tja, die richtige Menge an Wermut ist eben schwer zu treffen, aber essentiell.
1: Also doch Alchemie.
2: Fast. Manche mischen 6:1 Gin und Wermut, manche geben nur ein paar Tropfen mit rein.
1: Klingt jetzt nicht so schwer.
2: Dann kennst du die Puristen nicht, die sagen, der Wermut soll höchstens einen Schatten auf den Gin werfen.
1: Das ist dann einfach nur Gin?
2: Nee.
1: Aha, aber dann geschüttelt oder gerührt?
2: Ganz klar gerührt.
1: Da bist du dir sicher?
2: Absolut.
1: Beim Wermut aber nicht.
2: Nee, jetzt bitte, Jenny. Das ist eine Wissenschaft für sich.
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3: B27, B33 Schaffhausen Richtung Villingen-Schwenningen. Zwischen Donaueschingen-Nord Flugplatz und der Auffahrt zur A864. Hier haben wir Behinderungen nach einem Unfall. Gute Fahrt.
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3: Villingen, Föhrenbacher Straße, da stehen sie unter der Brücke. In Schwenningen einer in der Gluckstraße, ist eine 30er-Zone. In Freudenstadt einer Lauterbadstraße am Ortsende Richtung Lauterbad. Und ein Blitzeranhänger steht in Villingen in der Wieselsbergstraße stadteinwärts. Habt ihr noch was gesehen? Staus und Blitzer? Gerne melden, ist kostenlos unter der 0800 3x5 1122.
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1: Hallo, mein Name ist Annika Schubert und es war eines der erfolgreichsten Alben. Aber bei Kritikern fiel es durch. Die Rede ist von Let's Dance von David Bowie. 1983 war er bereits ein Weltstar, als er sein 15. Studioalbum Let's Dance herausbrachte. Egal ob Glamrock oder Ambient Pop, David Bowie erfand sich immer wieder neu. So auch mit Let's Dance.

0: Soul-Platte, die, wie der Name schon sagt, vor allem zum Tanzen einlädt. Mit den lockeren Tanzsongs wurde das Album stilbildend für die 80er. Aber gerade die Leichtigkeit der Platte lässt sie heute bei Kritikern eher durchfallen. Let's Dance erreichte mehrfach Platin-Status und war in Deutschland für 36 Wochen auf Platz 2 der Albumcharts. Aber mit Space Oddity und The Rise and Fall of Ziggy Stardust and the Spiders from Mars kann das Album einfach nicht mithalten. Trotz allem ist es immer noch eine großartige Platte und davon könnt ihr euch jetzt mit dem Song China Girl vom Album Let's Dance selbst überzeugen.
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1: Heute bleibt es in unserer Region überwiegend sonnig. Bei blauem Himmel und super warmen Temperaturen. Die Temperaturen liegen gerade bei etwa 30 Grad in Triberg, 32 Grad in Haigerloch und 29 Grad in Dornhan und auch Tuttlingen. Der morgige Samstag gestaltet sich ähnlich mit Höchsttemperaturen von bis zu 33 Grad.
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2: Ich bin Katrin Müller. Die Schweizer Regierung hat die eigentlich für heute angedachte Gesprächsrunde zum Rahmenabkommen zwischen den USA und dem Iran in der Nähe von Luzern abgesagt. Die Gespräche auf dem Birkenstock würden heute nicht wie geplant stattfinden, teilte das Außenministerium mit. Gründe dafür wurden aber nicht genannt.
3: Bis gestern Abend spät haben die Schweizer noch an ihren Vorbereitungen festgehalten. Aber schon da war eigentlich klar, wie schwierig es mit der vagen Rahmenvereinbarung zwischen den USA und dem Iran werden wird. Dass für die offengelassenen Punkte umfangreiche Verhandlungen nötig sind, das ist allen klar. Aber schon vor der ersten Gesprächsrunde dazu hakt es. Deshalb stehen die Chancen denkbar schlecht, dass in der vorgesehenen Frist von 60 Tagen tatsächlich die nötigen Ergebnisse erzielt werden. Aus Luzern, Christiane Ulrich.
2: Die EU verlängert ihre Wirtschaftssanktionen gegen Russland zum ersten Mal nicht nur um 6, sondern um 12 Monate. Das haben die Staats- und Regierungschefs bei ihrem Gipfel in Brüssel entschieden. Einstimmig.
4: Ein Blockierer sitzt mittlerweile nämlich nicht mehr mit am Tisch. Ungarns Regierungschef Orban. Sein Nachfolger Moča ist deutlich Russland kritischer eingestellt. Mit den Sanktionen will die EU den Druck auf Moskau weiter erhöhen, die Wirtschaft schwächen, mit der Kreml-Chef seinen Angriffskrieg gegen die Ukraine finanziert. Im Moment wird auch viel darüber diskutiert, wie man Putin endlich an den Verhandlungstisch bringen kann. Noch ist aber keine Lösung in Sicht. Claudia Wächter, Nachrichtenredaktion.
2: Für große Teile Nordrhein-Westfalens hat der Deutsche Wetterdienst eine Warnung vor extremer Hitze ausgesprochen. Sie gilt auch für den nördlichsten Zipfel Hessens und Bereiche im Süden Hannovers, etwa um Meppen, Osnabrück und Göttingen. Hinzu kommen teils kräftige Hitzegewitter. Aufgrund von Unwetterschäden sind auf den Bahnstrecken Hamburg-Hannover und Hamburg-Bremen am Morgen bereits mehrere Züge ausgefallen. Eine Stellwerksstörung zwischen Hamburg und Bremen hatte den Zugverkehr im Norden beeinträchtigt, teilte die Bahn mit. Mit einem Defizit von fast 32 Milliarden Euro hat sich die Haushaltskrise der Kommunen in Deutschland im Jahr 2025 weiter verschärft. Laut dem Kommunalen Finanzreport der Bertelsmann Stiftung ist das der höchste Fehlbetrag in der Geschichte der Städte, Landkreise und Gemeinden. Die Gesamtverschuldung klettert damit auf den Höchststand von fast 200 Milliarden Euro.
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5: Mit Lena Schaffer. Im Missbrauchsfall um einen Jugendtrainer aus einem Sulzer Teilort hat die Staatsanwaltschaft Anklage erhoben. Ihm werden unter anderem sexueller Missbrauch von Kindern sowie Kinder- und Jugendpornografie vorgeworfen. Die Anklage umfasst laut Staatsanwaltschaft 14 mutmaßliche Opfer. Wann der Prozess beginnt, steht allerdings noch nicht fest. Das erlebt die Polizei auch nicht alle Tage. Ein bisher unbekannter Autofahrer hat sich eine gefährliche Verfolgungsjagd mit der Polizei geliefert und ist dabei bis in die Schweiz entkommen. Der Fahrer sollte an einer Kontrollstelle auf einer Rastanlage an der A81 bei Nufringen im Kreis Böblingen überprüft werden, fuhr aber vorbei und zurück auf die Autobahn, um in Richtung Singen zu flüchten. Er soll viel zu schnell unterwegs gewesen sein und mehrmals andere Verkehrsteilnehmer gefährdet haben. An dem Einsatz waren mehrere Polizeipräsidien und ein Hubschrauber beteiligt.
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6: B27, B33 Schaffhausen Richtung Villingen-Schwenningen. Zwischen Donaueschingen Nord Flugplatz und der Auffahrt zur A864. Hier haben wir Behinderungen nach einem Unfall. Gute Fahrt.
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6: Villingen, Föhrenbacher Straße, da stehen sie unter der Brücke. In Schwenningen einer in der Gluckstraße, ist eine 30er-Zone. In Freudenstadt einer Lauterbadstraße am Ortsende Richtung Lauterbad. Und ein Blitzeranhänger steht in Villingen in der Wieselsbergstraße stadteinwärts. Habt ihr noch was gesehen? Staus und Blitzer? Gerne melden, ist kostenlos unter der 0800 3x5 1122.
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13: B27, B33 Schaffhausen Richtung Villingen-Schwenningen. Zwischen Donaueschingen-Nord Flugplatz und der Auffahrt zur A864. Hier haben wir Behinderungen nach einem Unfall. Gute Fahrt.
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13: Villingen, Föhrenbacher Straße, da stehen sie unter der Brücke. In Schwenningen einer in der Gluckstraße, ist eine 30er-Zone. In Freudenstadt einer Lauterbadstraße am Ortsende Richtung Lauterbad. Und ein Blitzeranhänger steht in Villingen in der Wieselsbergstraße stadteinwärts. Habt ihr noch was gesehen? Staus und Blitzer gerne melden, ist kostenlos unter der 0800 3x5 1122.
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1: Mit Annika Schubert, hallo. Ihr sucht noch Action fürs Wochenende? Sich einen Besuch bei den Street Games VS auf dem Sportgelände am Deutenberg in Schwenningen. Auf dem Programm stehen unter anderem 3x3 Basketball, internationale Boxkämpfe und Street Soccer. Von Freitag bis Sonntag erwarten euch spannende Wettkämpfe und viel Unterhaltung. Also schaut vorbei bei den Street Games VS.

0: Ihr wollt schon immer wissen, wie Welthits auf Schwäbisch klingen? Genau das zeigt euch am Samstag die Franz Mayer Experience. Die Band rund um Sänger Alex Köberlein beweist mit viel Humor, dass englischsprachige Popsongs eigentlich nur schlechte Kopien der schwäbischen Originale sind. Erleben könnt ihr das live in der Schlossberghalle Wehingen. Los geht's um 19 Uhr.
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1: Heute bleibt es in unserer Region überwiegend sonnig. Bei blauem Himmel und super warmen Temperaturen. Die Temperaturen liegen gerade bei etwa 30 Grad in Triberg, 32 Grad in Haigerloch und 29 Grad in Dornhan und auch Tuttlingen. Der morgige Samstag gestaltet sich ähnlich mit Höchsttemperaturen von bis zu 33 Grad.
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2: Ich bin Katrin Müller. Die Innenminister von Bund und Ländern wollen konsequenter gegen bandenmäßigen Sozialmissbrauch vorgehen. Zur Bekämpfung organisierter Täterstrukturen sei es von zentraler Bedeutung, effektive Maßnahmen zur Prävention, Aufdeckung und Strafverfolgung zu ergreifen, heißt es in einem bei der Innenministerkonferenz in Hamburg gefassten Beschluss. Hintergrund sind vor allem Fälle, in denen Banden EU-Bürger aus Südosteuropa nach Deutschland geholt und in Scheinarbeitsverhältnisse gebracht hatten, damit sie als Aufstocker Anspruch auf Sozialleistungen erlangen. Viele Menschen in Deutschland sparen, vor allem bei Kleidung sowie beim Besuch von Restaurants, Cafés und Bars. Das zeigt eine Umfrage im Auftrag des Preisvergleichsportals Idealo.
3: Viele Verbraucher wägen Ausgaben derzeit gründlich ab und schieben Anschaffungen auf. Auf neue Klamotten oder Accessoires wird am meisten verzichtet, genauso wie auf Elektronik. Und nach wie vor wird auch bei Lebensmitteln gespart. Das haben über 30% der Befragten angegeben. Es werden dazu Preise verschiedener Anbieter verglichen, Sonderangebote gekauft und dazu Rabattcodes benutzt. Mehr als die Hälfte der Befragten geht weniger essen, aber auch auf Kinobesuche und Konzerte wird verzichtet. Laut Umfrage wird am häufigsten für Urlaube und Reisen gespart und viele legen Geld für die Altersvorsorge beiseite. Tine Klimach, Nachrichtenredaktion.
2: Die Schweizer Regierung hat die eigentlich für heute angedachte erste Gesprächsrunde zur Ausgestaltung des Rahmenabkommens zwischen den USA und dem Iran in der Nähe von Luzern abgesagt. Die Gespräche im Luxusressort auf dem Bürgenstock würden nicht wie geplant stattfinden, teilte das Außenministerium in Bern mit. Davor hatte bereits US-Vizepräsident Vance seine Reise in die Schweiz vorerst abgesagt. Zum Fußball. Für die deutsche Mannschaft geht es heute nach Toronto. Dort wartet morgen im zweiten WM-Gruppenspiel die Elfenbeinküste. Das dürfte deutlich schwerer werden als zum Auftakt gegen Curaçao.
4: Ein lockeres Abschlusstraining gibt es nochmal hier in Winston-Salem, wo es sich nach starkem Regen zumindest etwas abgekühlt hat. Danach steigen die Spieler in den Flieger ins noch angenehmer temperierte Toronto. Zum ersten Mal seit der WM verlässt die Mannschaft also die USA und will mit einem Sieg wiederkommen. Damit wäre die Qualifikation für die K.O.-Runde vorzeitig geschafft. Comeback-Torhüter Manuel Neuer glaubt fest daran, dass die Mannschaft Weltmeister werden kann. Er will nach der WM endgültig seine Karriere beim DFB beenden. Zumindest hört es sich so an. Aus Winston-Salem, Thomas Bremser.
2: Anpfiff der Partie Deutschland gegen die Elfenbeinküste ist morgen Abend um 22 Uhr.
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5: Mit Lena Schaffer. In Albstadt kämpfen über 100 Schüler, Eltern und Lehrer fürs Pro-Gymnasium Taifingen. Mit Trillerpfeifen und Sprechchören haben sie gestern vor dem Rathaus protestiert. Sie wollen die geplante Schließung und Verlagerung nach Ebingen verhindern. Jetzt liegt der Ball beim Verwaltungsausschuss der Stadt. Wenn ihr zum Beispiel in Albstadt, Balingen, Hechingen, Rangendingen oder anderen Städten und Gemeinden im Zollernalbkreis wohnt, dann dürft ihr ab heute kein Wasser mehr aus Bächen, Seen und Flüssen entnehmen. Das Verbot gilt bis Ende September. Grund dafür ist, dass es in letzter Zeit einfach viel zu wenig geregnet hat und durch die Hitze steigen auch die Wassertemperaturen. Und das senkt den Sauerstoffgehalt im Wasser.
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6: Keine Meldungen aktuell. Gute Fahrt.
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6: Villingen, Föhrenbacher Straße, da stehen sie unter der Brücke. In Schwenningen einer in der Gluckstraße, ist eine 30er-Zone. In Freudenstadt einer Lauterbadstraße am Ortsende Richtung Lauterbad. Und ein Blitzeranhänger steht in Villingen in der Wieselsbergstraße stadteinwärts. Habt ihr noch was gesehen? Staus und Blitzer, gerne melden, ist kostenlos. Unter der 0800 3x die 5 11 22.
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1: 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Augustinus, Kirchenlehrer.

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13: A81 Stuttgart Richtung Singen zwischen Oberndorf und Rottweil. Hier steht ein Pannenfahrzeug auf der Standspur. Fahrt da bitte vorsichtig dran vorbei. Euch eine gute Fahrt.
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13: Villingen-Waldstraße aus einem Auto raus ist eine 30er-Zone. In Schwenningen stehen sie in der Gluckstraße. Auch hier gilt Tempo 30. A81 Singen Richtung Stuttgart. Höhe Raststätte Schönbuch. Hier gilt Tempo 120. Blitzeranhänger B462. Sulken Richtung Dunningen in der 70er-Zone. Und auch in Villingen steht ein Blitzeranhänger in der Wieselsbergstraße stadteinwärts. Habt ihr noch was gesehen? Staus und Blitzer gerne melden, ist kostenlos. Unter der 0800 3x die 5 11 22.
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1: Heute wurde wieder orakelt. Wie geht das nächste WM-Spiel von Deutschland aus? Mein Labrador Carlos ist unser Orakel und lag beim ersten Spiel schon richtig. Und das sagt er über die Partie morgen gegen die Elfenbeinküste.
2: Die Elfenbeinküste gegen Deutschland, zwei kleine Tore im Wohnzimmer aufgebaut. Auf jeder Fahne ein Leckerli und Carlos ein paar Meter entfernt. Ganz gespannt und er rennt los und er nimmt sich das Leckerli von der Elfenbeinküste. Oh nein, Elfenbeinküste gewinnt.
1: Dann warten wir mal ab. Morgen um 22 Uhr ist Anpfiff. Aber auch heute Abend ist schon was los bei uns im Rock Hock im Wilden Michel in Furtwangen-Lienach. Da steht heute die Band Das Kartoffel auf der Bühne. Wir haben mit ihnen gesprochen. Und wir haben uns auch weitergebildet mit dem Tagebuch der großen Hits. Und damit schönes Wochenende und bis Montag.
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1: Heute Nachmittag ist es bei uns in der Region sehr sonnig. Die Temperaturen liegen aktuell bei etwa 33 Grad in Furtwangen, 30 Grad in Aldingen und 32 Grad gibt es in Hopfau und in Löffingen. Im Tagesverlauf bleibt es freundlich und sonnig. Dennoch kann es vereinzelt zu leichten Schauern kommen. Auch der morgige Samstag präsentiert sich von seiner besten Seite. Bei viel Sonnenschein werden Höchsttemperaturen von bis zu 33 Grad erreicht.
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2: Ich bin Babit Büchner. Die Innenminister von Bund und Ländern wollen konsequenter gegen bandenmäßigen Sozialmissbrauch vorgehen. Das wurde auf einer Tagung der Innenministerkonferenz beschlossen.
3: Hintergrund sind vor allem Fälle, in denen Banden EU-Bürger aus Südosteuropa nach Deutschland geholt und in Scheinarbeitsverhältnisse gebracht hatten, damit sie als Aufstocker Anspruch auf Sozialleistungen erlangen. Zum Teil wurden diese Menschen in sogenannten Schrottimmobilien untergebracht. Polizei, Familienkassen, Jobcenter und Ausländerbehörden sollen enger zusammenarbeiten, um das zu verhindern. Die Innenminister wollen sich außerdem auf EU-Ebene dafür einsetzen, den Zugang von EU-Ausländern zu Sozialleistungen in Deutschland künftig an eine umfassende Beschäftigung zu knüpfen. Tine Klimach, Nachrichtenredaktion.
2: Digitale Bauanträge, gebündelte Förderprogramme, schnellere Verfahren. Bundesbauministerin Verena Huberts will mit einem 13-Punkte-Plan die hohen Baukosten dämpfen und den Wohnungsmangel in Deutschland bekämpfen.
4: In Deutschland wird zu wenig gebaut. Hohe Kosten sind dafür einer der Hauptgründe, heißt es in dem Aktionsplan. Die Baukosten seien auf ein unsägliches Niveau gestiegen. In dem Aktionsplan kündigte Huberts an, dass Bauanträge ab 2028 nur noch digital möglich sein sollen. Planungsprozesse sollen beschleunigt werden. Außerdem soll serielles und modulares Bauen die Kosten drücken. Einen entsprechenden Gesetzentwurf will das Bundesjustizministerium noch dieses Jahr vorlegen. Aus Berlin, Dirk Zeitler.
2: Nach gut 30 Jahren ist die Rückführung des hochradioaktiven deutschen Atommülls aus der Wiederaufbereitung im Ausland abgeschlossen. Das teilte das Bundesumweltministerium mit. Im Zwischenlager Brockdorf in Schleswig-Holstein kamen gestern Abend die letzten 7 Castor-Behälter aus der Aufbereitungsanlage Sellafield in Großbritannien an. Hier und in den anderen Zwischenlagern bleiben die Abfälle nun erst einmal, bis ein Endlager in Deutschland gefunden wird. Israels Ministerpräsident Benjamin Netanyahu hat die Armee nach eigenen Angaben angewiesen, hart gegen die libanesische Hisbollah-Miliz vorzugehen. Er begründete den Schritt auf Ex mit einem schweren Verstoß der Miliz gegen die Waffenruhe. Das Abkommen zwischen dem Iran und den USA sieht eigentlich ein Ende der militärischen Konflikte in der Region vor, also auch im Libanon.
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5: Mit Lena Schaffer. Im Missbrauchsfall um einen Jugendtrainer aus einem Sulzer Teilort hat die Staatsanwaltschaft Anklage erhoben. Ihm werden unter anderem sexueller Missbrauch von Kindern sowie Kinder- und Jugendpornografie vorgeworfen. Die Anklage umfasst laut Staatsanwaltschaft 14 mutmaßliche Opfer. Wann der Prozess beginnt, steht allerdings noch nicht fest. Das erlebt die Polizei auch nicht alle Tage. Ein bisher unbekannter Autofahrer hat sich eine gefährliche Verfolgungsjagd mit der Polizei geliefert und ist dabei bis in die Schweiz entkommen. Der Fahrer sollte an einer Kontrollstelle auf einer Rastanlage an der A81 bei Nufringen im Kreis Böblingen überprüft werden, fuhr aber vorbei und zurück auf die Autobahn, um in Richtung Singen zu flüchten. Er soll viel zu schnell unterwegs gewesen sein und mehrmals andere Verkehrsteilnehmer gefährdet haben. An dem Einsatz waren mehrere Polizeipräsidien und ein Hubschrauber beteiligt.
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6: A81 Stuttgart Richtung Singen zwischen Oberndorf und Rottweil. Hier steht ein Pannenfahrzeug auf der Stadtspur. Fahrt da bitte vorsichtig dran vorbei. Euch eine gute Fahrt.
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6: Villingen-Waldstraße, aus einem Auto raus, ist eine 30er-Zone. In Schwenningen stehen sie in der Gluckstraße, auch hier gilt Tempo 30. A81 Singen Richtung Stuttgart. Höhe Raststätte Schönbuch, hier gilt Tempo 120. Blitzeranhänger B462. Suigen Richtung Dunningen in der 70er-Zone. Und auch in Villingen steht ein Blitzeranhänger in der Wieselsbergstraße stadteinwärts. Habt ihr noch was gesehen? Staus und Blitzer gerne melden, ist kostenlos. Unter der 0800 3x die 5 11 22.
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1: Annika Schubert hier. Hallo. Unser Rockhock geht diesen Monat weiter mit Das Kartoffelfest.

0: Das Kartoffel ist eine Band aus Schramberg und macht einen Mix aus Ska und Rock mit Bläsern. Wir reden mit Marcel von Das Kartoffel. Marcel, wart ihr schon mal beim Wilden Michel?
1: Teile von uns waren schon da bei irgendwelchen Veranstaltungen. Ich kann jetzt allerdings nicht mehr sagen, bei welcher Veranstaltung genau.
0: Ja, da gibt's immer ein bisschen wilder zu. Also alles kann, nichts muss, alles darf. Wie sieht denn dann euer Konzert aus, wenn ihr komplett frei seid, was ihr machen dürft?
1: Wenn wir komplett frei sind, was wir machen dürfen. Also wir haben jetzt kein besonders krasses Special irgendwie jetzt geplant oder so. Sei denn, uns fällt bei den Proben noch irgendwas ein. Was wir halt machen, wir spielen natürlich unsere Songs, bereiten ein tolles Programm vor. Wir haben überwiegend eigene Songs. Wir haben jetzt vor kurzem auch eine neue CD veröffentlicht, also eine neue Scheibe. Wir decken alles ab. Wir schaffen es immer, Leute mitzureißen, auch wenn sie vielleicht nichts mit Rock anfangen können. Ja, wir decken alles Mögliche ab.
0: Das passt doch zum Rockhock. Egal ob groß, klein, jung, alt, Rocker oder nicht, kommt zum Wilden Michel ab 19 Uhr in Furtwangen-Lienach diesen Freitag.
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4: Heute Nachmittag ist es bei uns in der Region sehr sonnig. Die Temperaturen liegen aktuell bei etwa 33 Grad in Furtwangen, 30 Grad in Aldingen und 32 Grad gibt es in Hopfau und in Löffingen. Im Tagesverlauf bleibt es freundlich und sonnig. Dennoch kann es vereinzelt zu leichten Schauern kommen. Auch der morgige Samstag präsentiert sich von seiner besten Seite. Bei viel Sonnenschein werden Höchsttemperaturen von bis zu 33 Grad erreicht.
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5: A81 Stuttgart Richtung Singen zwischen Oberndorf und Rottweil. Hier steht ein Pannenfahrzeug auf der Stadtspur. Und zwischen Oberndorf und Epfendorf staut es sich. Am besten umfahrt den Bereich. Euch eine gute Fahrt.
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5: Villingen-Waldstraße, aus einem Auto raus, ist eine 30er-Zone. In Schwenningen stehen sie in der Gluckstraße. Auch hier gilt Tempo 30. A81 Singen Richtung Stuttgart. Höhe Raststätte Schönbuch. Hier gilt Tempo 120. Blitzeranhänger B462, Sulgen Richtung Dunningen in der 70er-Zone und auch in Villingen steht ein Blitzeranhänger in der Wieselsbergstraße stadteinwärts. Habt ihr noch was gesehen? Staus und Blitzer gerne melden, ist kostenlos unter der 0800 3x5 1122.
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0: Hier ist ein Update von den Straßen. B462, Rottweil Richtung Schiltach vor der A81 Auffahrt Rottweil. Da staut es sich. Hier steht ein Pannenauto. Euch eine gute Fahrt.
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1: Heute Nachmittag ist es bei uns in der Region sehr sonnig. Die Temperaturen liegen aktuell bei etwa 33 Grad in Furtwangen, 30 Grad in Aldingen und 32 Grad gibt es in Hoppau und in Löffingen. Im Tagesverlauf bleibt es freundlich und sonnig. Dennoch kann es vereinzelt zu leichten Schauern kommen. Auch der morgige Samstag präsentiert sich von seiner besten Seite. Bei viel Sonnenschein werden Höchsttemperaturen von bis zu 33 Grad erreicht.
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2: Ich bin Babette Büchner. Beim EU-Gipfel in Brüssel geht es heute um den EU-Haushalt ab 2028. Bundeskanzler Friedrich Merz lehnt den vorliegenden Budgetvorschlag von weit über 1 Billion Euro ab. Er sagte vor den schwierigen Beratungen:
3: Der gegenwärtige Vorschlag ist in seiner abstrakten Höhe viel zu hoch. Es muss ein neuer Vorschlag auf den Tisch und dann müssen wir uns über Einnahmen und Ausgabenstruktur unterhalten und das wird eine sehr spannende Diskussion.
2: Der EU-Haushalt ist eines der politisch sensibelsten Themen in Brüssel. Als größte Volkswirtschaft der EU trägt Deutschland den mit Abstand größten Teil bei. Die Innenminister von Bund und Ländern wollen konsequenter gegen bandenmäßigen Sozialmissbrauch vorgehen. Das wurde bei einem Treffen der Innenministerkonferenz beschlossen. Missbrauch müsse frühzeitig erkannt, systematisch verhindert und entschlossen verfolgt werden, heißt es. Hintergrund sind vor allem Fälle, in denen Banden EU-Bürger aus Südosteuropa nach Deutschland geholt und in Scheinarbeitsverhältnisse gebracht hatten, damit sie als Aufstocker dann Anspruch auf Sozialleistungen haben. Rekordschulden, steigende Ausgaben und eine schwache Wirtschaft. Mit einem Defizit von fast 32 Milliarden Euro hat sich die Haushaltskrise der Kommunen in Deutschland im vergangenen Jahr weiter verschärft. Das zeigt der kommunale Finanzreport der Bertelsmann Stiftung.
4: Die Hauptursache für das Rekorddefizit sehen die Autoren der Studie bei den steigenden Sozial- und Personalausgaben. Hinzu komme die schwache wirtschaftliche Entwicklung, die sich auf die kommunalen Einnahmen auswirke. Die Kommunen reagieren bereits. Eingespart wird etwa bei Investitionen und freiwilligen Leistungen wie Schwimmbädern. Dennoch gehen die Autoren davon aus, dass sich das Defizit in den kommenden Jahren weiter vergrößern wird. Die Bertelsmann Stiftung fordert eine grundsätzliche Reform der kommunalen Finanzierung. Aus Berlin, Dirk Zeitler.
2: Die Linke hat ihren dreitägigen Bundesparteitag in Potsdam begonnen. 3 Monate vor den wichtigen Wahlen in Ostdeutschland beraten die Delegierten bis Sonntag ihre Strategie gegen die AfD. Zudem will die Linke Proteste gegen die Reformen der Bundesregierung mobilisieren. Streitthema ist die Haltung der Partei zum Nahostkonflikt und zu Israel. Am Abend ist dazu eine Debatte geplant.
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5: Mit Lena Schaffer. In Albstadt kämpfen über 100 Schüler, Eltern und Lehrer fürs Progymnasium Taifingen. Mit Trillerpfeifen und Sprechchören haben sie gestern vor dem Rathaus protestiert. Sie wollen die geplante Schließung und Verlagerung nach Ebingen verhindern. Jetzt liegt der Ball beim Verwaltungsausschuss der Stadt. Wenn ihr zum Beispiel in Albstadt, Balingen, Hechingen, Rangendingen oder anderen Städten und Gemeinden im Zollernalbkreis wohnt, dann dürft ihr ab heute kein Wasser mehr aus Bächen, Seen und Flüssen entnehmen. Das Verbot gilt bis Ende September. Grund dafür ist, dass es in letzter Zeit einfach viel zu wenig geregnet hat und durch die Hitze steigen auch die Wassertemperaturen. Und das senkt den Sauerstoffgehalt im Wasser.
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6: B462 Rottweil Richtung Schiltach vor der A81 Auffahrt Rottweil. Hier steht ein Pannenauto. Und kurz vorm Ortseingang Lossburg, Höhe Aarburg, Behinderungen nach einem Unfall. Euch eine gute Fahrt.
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6: Villingen-Waldstraße, aus einem Auto raus, ist eine 30er-Zone. In Schwenningen stehen sie in der Gluckstraße, auch hier gilt Tempo 30. A81 Singen Richtung Stuttgart, Höhe Raststätte Schönbuch, hier gilt Tempo 120. Blitzeranhänger B462, Sulgen Richtung Dunningen in der 70er-Zone. Und auch in Villingen steht ein Blitzeranhänger in der Wieselsbergstraße stadteinwärts. Staus und Blitzer gerne melden, ist kostenlos unter der 0800 3x die 5 11 22.
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Ich habe eine Gefahrenmeldung für euch. Vorsicht bitte auf der B31. Donaueschingen Richtung Freiburg zwischen Hüfingen und dem Döckinger Tunnel. Hier liegen Reifenteile rum auf allen Fahrspuren. Euch eine gute Fahrt.

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1: Annika Schubert hier, hallo. Man lernt ja nie aus im Leben. Und genau weil man immer weiter lernen kann, gibt es bei uns in Deutschland die Volkshochschulen. Und die Volkshochschule in Villingen-Schwenningen, die möchte jetzt wissen, welche Kurse wollt ihr eigentlich haben? Die könnt ihr online einreichen und wer weiß, vielleicht gibt es ja den Kurs auch bald. Ich habe mich mal bei uns in der Redaktion umgehört, was für Kurse gewünscht sind und ich mache mal den Anfang mit unserer Praktikantin Alina. Alina, du hast ja schon einiges bei uns im Praktikum gelernt, aber was würdest du gerne noch lernen? Welchen Kurs hättest du von der VHS?
2: Was ich wahrscheinlich wirklich noch brauche, ist ein Excel-Kurs. Ich hatte da zwar mal einen, aber es ist schon eine Weile her und irgendwie verlernt man die Grundlagen dann doch ganz schnell, wenn man sie nicht nutzt. Oder vielleicht auch andere Kurse wie Canva oder Photoshop, die man irgendwie immer brauchen kann, aber dann doch nicht so oft nutzt.
1: Leni, du hast schon viel in deiner Ausbildung gelernt, aber was hast du noch nicht gelernt, was die VHS als Kurs anbieten könnte?
3: Also ich finde irgendwas mit Sprachen richtig cool, sowas wie Spanisch oder nochmal Englisch auffrischen.
1: Und so exotischere Sprachen, so Klingonisch oder Färöisch.
3: Ja, kann man vielleicht auch mal gebrauchen, vielleicht auch Chinesisch.
1: Klaus, man lernt ja nie aus im Leben. Was hast du noch nicht gelernt, was man in der VHS vielleicht lernen könnte?
4: Ich würde unbedingt mal gerne Bierdeckel stapeln und ich bräuchte da bitte einen Kurs mit einem Experten, der da richtig fit drin ist.
1: Wer ist der Experte, Fürstenberg?
4: Man weiß es nicht. Es gibt gutes Bier, viel gutes Bier.
1: Wenn ihr noch Ideen habt für Kurse bei der Volkshochschule Villingen-Schwenningen, dann könnt ihr die noch einreichen online über die Volkshochschule Villingen-Schwenningen.
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14: Heute Nachmittag ist es bei uns in der Region sehr sonnig. Die Temperaturen liegen aktuell bei etwa 33 Grad in Furtwangen, 30 Grad in Aldingen und 32 Grad gibt es in Hopfau und in Löffingen. Im Tagesverlauf bleibt es freundlich und sonnig. Dennoch kann es vereinzelt zu leichten Schauern kommen. Auch der morgige Samstag präsentiert sich von seiner besten Seite. Bei viel Sonnenschein werden Höchsttemperaturen von bis zu 33 Grad erreicht.
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12: B462 Rottweil Richtung Schiltach vor der A81 Auffahrt Rottweil. Hier steht ein Pannenauto. Und kurz vorm Ortseingang Lossburg, Höhe Aburg, Behinderungen nach einem Unfall. Euch eine gute Fahrt.
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12: Villingen-Waldstraße, aus einem Auto raus, ist eine 30er-Zone. In Schwenningen stehen sie in der Gluckstraße, auch hier gilt Tempo 30. A81 Singen Richtung Stuttgart, Höhe Raststätte Schönbuch, hier gilt Tempo 120. Blitzeranhänger B462, Sulgen Richtung Dunningen in der 70er-Zone. Und auch in Villingen steht ein Blitzeranhänger in der Wieselsbergstraße stadteinwärts. Staus und Blitzer gerne melden, ist kostenlos. Unter der 0800 3x die 5 11 22.
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1: 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Wie geht das nächste WM-Spiel von Deutschland aus? Mein Labrador Carlos ist unser Orakel und lag beim ersten Spiel schon richtig. Und das sagt er über die Partie morgen gegen die Elfenbeinküste.
2: Die Elfenbeinküste gegen Deutschland, zwei kleine Tore im Wohnzimmer aufgebaut. Auf jeder Fahne ein Leckerli und Carlos ein paar Meter entfernt. Ganz gespannt und er rennt los und er nimmt sich das Leckerli von der Elfenbeinküste. Oh nein, Elfenbeinküste gewinnt.
1: Dann warten wir mal ab. Morgen um 22 Uhr ist Anpfiff. Aber auch heute Abend ist schon was los bei uns im Rockhock im Wilden Michel in Furtwangen-Lienach. Da steht heute die Band Das Kartoffel auf der Bühne. Wir haben mit ihnen gesprochen. Und wir haben uns auch weitergebildet mit dem Tagebuch der großen Hits. Und damit schönes Wochenende und bis Montag.
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Hier ist ein Update von den Straßen. A81 singen Richtung Stuttgart zwischen Horb und Rottenburg. Hier haben wir Behinderungen durch einen Unfall. Hier steht auch ein Pannenauto auf der Standspur. Euch eine gute Fahrt.

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1: Heute Nachmittag ist es bei uns in der Region sehr sonnig. Die Temperaturen liegen aktuell bei etwa 33 Grad in Furtwangen, 30 Grad in Aldingen und 32 Grad gibt es in Hopfau und in Löffingen. Im Tagesverlauf bleibt es freundlich und sonnig. Dennoch kann es vereinzelt zu leichten Schauern kommen. Auch der morgige Samstag präsentiert sich von seiner besten Seite. Bei viel Sonnenschein werden Höchsttemperaturen von bis zu 33 Grad erreicht.
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2: Ich bin Babit Büchner. Die Zivilbevölkerung soll besser vor Bedrohungen von außen geschützt werden. Darauf haben sich die Innenminister von Bund und Ländern auf ihrer Konferenz in Hamburg geeinigt. Sie reagieren damit auf den Ukraine-Krieg und die damit verbundene Bedrohung durch Russland. Unter anderem soll demnach bis 2029 eine widerstandsfähige IT-Infrastruktur geschaffen werden. Durch Übungen, Kurse und Unterricht an Schulen soll zudem die Selbstschutzkompetenz der Bevölkerung verbessert werden. Beim EU-Gipfel in Brüssel geht es heute um den EU-Haushalt ab 2028. Bundeskanzler Friedrich Merz lehnt den vorliegenden Budgetvorschlag von weit über 1 Billion Euro ab.
3: Wir können nur so viel Geld ausgeben, wie wir auch haben, sagt Merz. Also ein deutliches Nein zu noch höheren Schulden. Er gab aber auch zu, die Mehrheit der EU-Länder sei da anderer Meinung. Dennoch hofft der Kanzler, dass man bis Jahresende zu einer Entscheidung kommt. Hintergrund und auch deshalb ist es so schwierig, auf einen Nenner zu kommen. Deutschland zahlt mehr in den EU-Haushalt ein, als es herausbekommt. Bei vielen anderen Ländern ist es genau umgekehrt. Claudia Wächter, Nachrichtenredaktion.
2: Digitale Bauanträge, gebündelte Förderprogramme und schnellere Verfahren. Bundesbauministerin Verena Huppertz will mit einem 13-Punkte-Plan die hohen Baukosten dämpfen und den Wohnungsmangel in Deutschland bekämpfen.
4: In Deutschland wird zu wenig gebaut. Hohe Kosten sind dafür einer der Hauptgründe, heißt es in dem Aktionsplan. Die Baukosten seien auf ein unsägliches Niveau gestiegen. In dem Aktionsplan kündigte Huberts an, dass Bauanträge ab 2028 nur noch digital möglich sein sollen. Planungsprozesse sollen beschleunigt werden. Außerdem soll serielles und modulares Bauen die Kosten drücken. Einen entsprechenden Gesetzentwurf will das Bundesjustizministerium noch dieses Jahr vorlegen. Aus Berlin, Dirk Zeitler.
2: Kaum unterzeichnet, schon auf die Probe gestellt. Neue Kämpfe zwischen der israelischen Armee und der libanesischen Hisbollah-Miliz gefährden das Abkommen zwischen den USA und dem Iran. Beide Konfliktparteien werfen sich gegenseitig vor, die Waffenruhe zu brechen. Das Abkommen sieht eigentlich auch eine Waffenruhe im Libanon vor, enthält aber keine Klausel über einen Abzug der israelischen Truppen.
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5: Mit Lena Schaffer. Im Missbrauchsfall um einen Jugendtrainer aus einem Sulzer Teilort hat die Staatsanwaltschaft Anklage erhoben. Ihm werden unter anderem sexueller Missbrauch von Kindern sowie Kinder- und Jugendpornografie vorgeworfen. Die Anklage umfasst laut Staatsanwaltschaft 14 mutmaßliche Opfer. Wann der Prozess beginnt, steht allerdings noch nicht fest. Das erlebt die Polizei auch nicht alle Tage. Ein bisher unbekannter Autofahrer hat sich eine gefährliche Verfolgungsjagd mit der Polizei geliefert und ist dabei bis in die Schweiz entkommen. Der Fahrer sollte an einer Kontrollstelle auf einer Rastanlage an der A81 bei Nufringen im Kreis Böblingen überprüft werden, fuhr aber vorbei und zurück auf die Autobahn, um in Richtung Singen zu flüchten. Er soll viel zu schnell unterwegs gewesen sein und mehrmals andere Verkehrsteilnehmer gefährdet haben. An dem Einsatz waren mehrere Polizeipräsidien und ein Hubschrauber beteiligt.
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6: Der Deutsche Wetterdienst warnt vor einzelnen, teils heftigen Gewittern mit Starkregen, Hagel und Sturmböen. Das Ganze gilt bis heute Nacht um 1. Fahrt bitte entsprechend vorsichtig. 81 Singen Richtung Stuttgart zwischen Horb und Rottenburg. Hier haben wir Behinderungen durch einen Unfall. Hier steht auch ein Pannenauto auf der Standspur. B462 Rottweil Richtung Schiltach vor der A81 Auffahrt Rottweil. Hier steht ein Pannenauto. Und kurz vorm Ortseingang Lossburg, Höhe Aarburg, Behinderungen nach einem Unfall. Euch eine gute Fahrt.
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6: Villingen-Waldstraße, aus einem Auto raus, ist eine 30er-Zone. In Schwenningen stehen sie in der Gluckstraße, auch hier gilt Tempo 30. A81, Singen Richtung Stuttgart. Höhe Raststätte-Schönbuch, hier gilt Tempo 120. Staus und Blitzer gerne melden, ist kostenlos. Unter der 0800, 3x die 5, 11, 22.
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0: Hier ist ein Update von den Straßen. A81 Singen Richtung Stuttgart zwischen Rottweil und Oberndorf. Hier steht ein Pannenauto auf der Standspur im Baustellenbereich. Euch eine gute Fahrt.
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2: 19. Juni 1989. In Excess sind mit Mystify neu in den Charts. Die australische Rockband wird 1977 erstmal als The Ferris Brothers gegründet. Der Name In Excess kommt erst später. 1980, da kommt der erste Song von In Excess in die australischen Charts. Und auch wenn sie über die Jahre hinweg etliche Songs rausbringen, die in Down Under erfolgreich sind, international, da will es alles nicht so wirklich funktionieren. Rockfans aus anderen Ländern kennen die Jungs zwar inzwischen und auch in den USA und in UK haben es ein paar Songs in die Charts geschafft. Doch erst als 1987 der Need You Tonight rauskommt, werden In Excess auf einmal auch in London, New York und Berlin auf der Straße erkannt. 2 Jahre später, 1989, kommt dann mit Mystify ein Song, der vor allem in Europa erfolgreich ist und nicht mehr in ihrer Heimat Australien. Genau dort, wo In Excess wohl auch eben den Höhepunkt ihrer Live-Karriere erleben, in Europa, Anfang der 90er, da spielt die einst unbekannte australische Rockband vor 72.000 Zuschauern im Londoner Wembley-Stadion.

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15: Heute Nachmittag ist es bei uns in der Region sehr sonnig. Die Temperaturen liegen aktuell bei etwa 33 Grad in Furtwangen, 30 Grad in Aldingen und 32 Grad gibt es in Hopfau und in Löffingen. Im Tagesverlauf bleibt es freundlich und sonnig. Dennoch kann es vereinzelt zu leichten Schauern kommen. Auch der morgige Samstag präsentiert sich von seiner besten Seite. Bei viel Sonnenschein werden Höchsttemperaturen von bis zu 33 Grad erreicht.
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16: Der Deutsche Wetterdienst warnt vor einzelnen, teils heftigen Gewittern mit Starkregen, Hagel und Sturmböen. Das Ganze gilt bis heute Nacht um 1. Fahrt bitte entsprechend vorsichtig. A81 Singen Richtung Stuttgart zwischen Rottweil und Oberndorf. Hier steht ein Pannenauto auf der Standspur im Baustellenbereich. A81 Singen Richtung Stuttgart zwischen Horb und Rottenburg. Hier haben wir Behinderungen durch einen Unfall. B462 Rottweil Richtung Schiltach vor der A81 Auffahrt Rottweil. Hier steht ein Pannenauto. Euch eine gute Fahrt.
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16: Villingen-Waldstraße aus einem Auto raus ist eine 30er-Zone. In Schwenningen stehen sie in der Gluckstraße. Auch hier gilt Tempo 30. Dann in Rottweil in der Heerstraße ist eine 30er-Zone. Staus und Blitzer gerne melden, ist kostenlos. Unter der 0800 3x die 5 11 22.
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2: Heute Nachmittag ist es bei uns in der Region sehr sonnig. Die Temperaturen liegen aktuell bei etwa 33 Grad in Furtwangen, 30 Grad in Aldingen und 32 Grad gibt es in Hopfau und in Löffingen. Im Tagesverlauf bleibt es freundlich und sonnig. Dennoch kann es vereinzelt zu leichten Schauern kommen. Auch der morgige Samstag präsentiert sich von seiner besten Seite. Bei viel Sonnenschein werden Höchsttemperaturen von bis zu 33 Grad erreicht.
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3: Ich bin Babette Büchner. Israel und die libanesische Hisbollah-Miliz haben sich nach Angaben eines US-Regierungsvertreters auf eine neue Waffenruhe geeinigt. Sie soll schon in Kraft getreten sein.
4: Die Trump-Regierung macht Druck auf Israel, denn von Ruhe im Konflikt mit der Hisbollah-Miliz im Libanon hängt der ganze Iran-Deal ab. Weitere Verhandlungen mit dem Iran liegen so lange auf Eis. Teheran sitzt da eindeutig am längeren Hebel und droht mit erneuter Schließung der Straße von Hormuz, wenn die USA sich nicht an die Bedingungen des Rahmenabkommens halten. Und dazu gehört ein Ende der israelischen Angriffe im Libanon. Israel und Hisbollah werfen sich gegenseitig vor, die Waffenruhe zu brechen. Aus den USA, Tina Eck.
3: Die Zivilbevölkerung soll besser vor Bedrohungen von außen geschützt werden. Darauf haben sich die Innenminister von Bund und Ländern auf ihrer Konferenz in Hamburg geeinigt. Sie reagieren damit auf den Ukraine-Krieg und die damit verbundene Bedrohung durch Russland. Bis 2029 soll Deutschland krisenfester werden.
5: Bei früheren Innenministertreffen stand die Migration ganz oben auf der Tagesordnung. Nun haben hybride Angriffe und unsichere Weltlage den Fokus verschoben. Es geht um zivile Verteidigungsfähigkeit. Und das erklärt auch den Gastauftritt von Verteidigungsminister Pistorius bei den Innenministern. Denn laut Bundesinnenminister Dobrindt sind Bevölkerungsschutz und Bundeswehr zwei Seiten einer Medaille. Aus Berlin, Dirk Zeitler.
3: Auf der Suche nach einem vermissten Säugling in Renningen bei Stuttgart haben die Ermittler die Leiche eines Babys gefunden. Es könnte sich nach Angaben der Polizei um den vermissten Jungen handeln. Das 3 Monate alte Kind war seit Donnerstag kurz vor Mitternacht vermisst worden. Es lag zuletzt in einem Kinderwagen und war unbeaufsichtigt. Bei der Suche setzte die Polizei unter anderem 40 Suchhunde des Deutschen Roten Kreuzes, Hubschrauber und Drohnen mit Wärmebildkameras ein. Ein anonymes und unbetiteltes Musikheft aus dem 18. Jahrhundert entpuppt sich als Sensationsfund. Frankreichs Nationalbibliothek hat in ihren Beständen ein unbekanntes Mozart-Manuskript entdeckt. Die Kompositionsübungen und 7 Stücke für Flöte und Harfe sollen aus Unterrichtslektionen stammen, die Mozart während seines letzten Paris-Aufenthalts gegeben hat.
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6: Mit Lena Schaffer. In Albstadt kämpfen über 100 Schüler, Eltern und Lehrer fürs Pro-Gymnasium Taifingen. Mit Trillerpfeifen und Sprechchören haben sie gestern vor dem Rathaus protestiert. Sie wollen die geplante Schließung und Verlagerung nach Ebingen verhindern. Jetzt liegt der Ball beim Verwaltungsausschuss der Stadt. Wenn ihr zum Beispiel in Albstadt, Balingen, Hechingen, Rangendingen oder anderen Städten und Gemeinden im Zollernalbkreis wohnt, dann dürft ihr ab heute kein Wasser mehr aus Bächen, Seen und Flüssen entnehmen. Das Verbot gilt bis Ende September. Grund dafür ist, dass es in letzter Zeit einfach viel zu wenig geregnet hat und durch die Hitze steigen auch die Wassertemperaturen. Und das senkt den Sauerstoffgehalt im Wasser.
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7: Der Deutsche Wetterdienst warnt vor einzelnen, teils heftigen Gewittern mit Starkregen, Hagel und Sturmböen. Das Ganze gilt bis heute Nacht um 1. Fahrt bitte entsprechend vorsichtig. Euch eine gute Fahrt.
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7: Villingen-Waldstraße, aus einem Auto raus, ist eine 30er-Zone. In Schwenningen stehen sie in der Gluckstraße, auch hier gilt Tempo 30. Dann in Rottweil in der Heerstraße ist eine 30er-Zone. Staus und Blitzer gerne melden, ist kostenlos unter der 0800 3x5 11 22.
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1: Annika Schubert hier, hallo.
2: Normale Kartoffeln. Ich würde sogar sagen, auf die 1.
1: Nee, nicht auf die 1. Auf die 1 kommt das

0: Das Kartoffel ist eine Fun-Ska-Band aus Schramberg und unsere Rock-Hock-Band diese Woche. Wir haben mit Marcel von Das Kartoffel geredet. Marcel, ihr macht Ska-Rock mit Bläsern. Damit kommt man hier in der Region doch auch gut an, oder? Blasmusik geht hier doch eigentlich immer.
1: Nee, das ist auf jeden Fall ein großer Vorteil. Blasmusik ist sehr verbreitet und wir schaffen es sozusagen jetzt Rockmusik, die ja auch sehr verbreitet ist, mit Blasmusik zu vereinen.
0: Jetzt heißt ihr Das Kartoffel. Warum Das Kartoffel? Woher kommt der Artikel?
1: Das wissen wir selber nicht. Also die Ursprünge für unseren Namen liegen eigentlich im Dunkeln. Das war mal irgendeine Schnapsidee. Wir waren mal irgendwie feiern vor mittlerweile 18 Jahren und dann hießen wir am nächsten Tag so.
0: Jetzt spielt ihr ja beim Rockhock. Wie seid ihr denn auf den Rockhock aufmerksam geworden?
1: Weil jemand es zu uns gesagt hat, dass man da sich bewerben kann beim Rockhock oder weil ich auf Social Media irgendwas gesehen habe. Das kann natürlich auch sein. Ich kann es gar nicht mehr genau sagen.
0: Ah, leider hast du nicht gesagt, dass du unser Radio hörst.
1: Hm. Ich kann auch mal sagen, kann auch sein, dass ich über das Radio das mitbekommen habe. Das weiß ich nicht mehr genau.
0: Richtige Antwort, Marcel. Gut gerettet. Damit seid ihr unsere Rockhock-Band diesen Freitag ab 19 Uhr im Wilden Michel in Furtwangen-Lienach.
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8: Heute Nachmittag ist es bei uns in der Region sehr sonnig. Die Temperaturen liegen aktuell bei etwa 33 Grad in Furtwangen, 30 Grad in Aldingen und 32 Grad gibt es in Hopfau und in Löffingen. Im Tagesverlauf bleibt es freundlich und sonnig. Dennoch kann es vereinzelt zu leichten Schauern kommen. Auch der morgige Samstag präsentiert sich von seiner besten Seite. Bei viel Sonnenschein werden Höchsttemperaturen von bis zu 33 Grad erreicht.
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9: Der Deutsche Wetterdienst warnt vor einzelnen, teils heftigen Gewittern mit Starkregen, Hagel und Sturmböen. Das Ganze gilt bis heute Nacht um 1. Fahrt bitte entsprechend vorsichtig. Euch eine gute Fahrt.
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9: Villingen-Waldstraße, aus einem Auto raus, ist eine 30er-Zone. In Schwenningen stehen sie in der Gluckstraße, auch hier gilt Tempo 30. Dann in Rottweil in der Heerstraße ist eine 30er-Zone. Staus und Blitzer gerne melden, ist kostenlos. Unter der 0800 3x die 5 11 22.
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1: 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Und das sagt er über die Partie morgen gegen die Elfenbeinküste.
2: Die Elfenbeinküste gegen Deutschland, zwei kleine Tore im Wohnzimmer aufgebaut. Auf jeder Fahne ein Leckerli und Carlos ein paar Meter entfernt. Ganz gespannt und er rennt los und er nimmt sich das Leckerli von der Elfenbeinküste. Oh nein, Elfenbeinküste gewinnt.
1: Dann warten wir mal ab. Morgen um 22 Uhr ist Anpfiff. Aber auch heute Abend ist schon was los bei uns im Rockhock im Wilden Michel in Furtwangen-Lienach. Da steht heute die Band Das Kartoffel auf der Bühne. Wir haben mit ihnen gesprochen. Und wir haben uns auch weitergebildet mit dem Tagebuch der großen Hits. Und damit schönes Wochenende und bis Montag.
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1: Der Freitagabend bleibt bei uns in der Region weiterhin sehr warm. Allerdings ziehen auch immer mehr Wolken auf und es muss stellenweise mit Regen gerechnet werden. Die Temperaturen liegen heute noch bei 27 Grad in Obereschach und Schramberg. 28 Grad sind es in Tuttlingen und Alpesbach. Nachts ziehen immer wieder Wolken auf und wir starten morgens mit Höchsttemperaturen von bis zu 20 Grad.
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2: Ich bin David Büchner. Israel und die libanesische Hisbollah-Miliz haben sich nach Angaben eines US-Regierungsvertreters auf eine neue Waffenruhe geeinigt. Sie soll schon in Kraft getreten sein. Die Situation im Nahen Osten war auch Thema beim EU-Gipfel in Brüssel heute. Bundeskanzler Friedrich Merz sagte anschließend:
3: Es ist jetzt dringend erforderlich, dass der zwischen den USA und dem Iran ausgehandelte Waffenstillstand auch im Süden des Libanon hält. Wir rufen die israelische Regierung auf, von einer weiteren Eskalation durch den Siedlungsbau im Westjordanland abzusehen. Wir haben auch Handelsmaßnahmen gegen Israel diskutiert. Diese Vorschläge habe ich für die Bundesregierung abgelehnt.
2: Wegen der gegenseitigen Angriffe von Israel und der Hisbollah-Miliz war eine für heute angedachte erste Gesprächsrunde zwischen dem Iran und den USA in der Schweiz abgesagt worden. Die Zivilbevölkerung soll besser vor Bedrohungen von außen geschützt werden. Darauf haben sich die Innenminister von Bund und Ländern auf ihrer Konferenz in Hamburg geeinigt. Unter anderem soll demnach bis 2029 eine widerstandsfähige IT-Infrastruktur geschaffen werden. Es soll auch Zivilschutzkurse und Unterricht an Schulen dazu geben. Das in Schaundorf bei Stuttgart tot aufgefundene Kleinkind ist wegen eines Hitzeschlags im Auto gestorben. Das hat die Obduktion ergeben. Die Mutter soll das 20 Monate alte Mädchen am Mittwoch über Stunden im Wagen vergessen haben.
4: Die 44-Jährige war laut Polizei wohl fest davon überzeugt, ihre Tochter im Kindergarten abgegeben zu haben. Am Nachmittag, Stunden später, will sie die Kleine von der Kita abholen, wo die natürlich nie war. Daraufhin durchsucht die Frau ihr Auto und findet ihr totes Kind. Das Forgotten Baby Syndrom nennen Psychologen einen solchen Fall. Stress, Schlafmangel oder veränderte Routinen können demnach tatsächlich dazu führen, dass im Gehirn eine falsche Erinnerung entsteht. Uli Reitinger, Nachrichtenredaktion.
2: Nach 2 Jahren Pause beginnen isländische Walfänger offenbar wieder die umstrittene Jagd auf Finnwale. Tierschutzorganisationen berichteten, dass 2 Walfangschiffe ihren Hafen in der Hauptstadt Reykjavik verlassen haben. Island ist eines der wenigen Länder der Welt, in denen Wale noch gejagt werden dürfen. Für dieses Jahr wurde eine Fangquote von 150 Finn sowie 168 Zwergwalen ausgegeben.
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5: Mit Lena Schaffer. Im Missbrauchsfall um einen Jugendtrainer aus einem Sulzer Teilort hat die Staatsanwaltschaft Anklage erhoben. Ihm werden unter anderem sexueller Missbrauch von Kindern sowie Kinder- und Jugendpornografie vorgeworfen. Die Anklage umfasst laut Staatsanwaltschaft 14 mutmaßliche Opfer. Wann der Prozess beginnt, steht allerdings noch nicht fest. Das erlebt die Polizei auch nicht alle Tage. Ein bisher unbekannter Autofahrer hat sich eine gefährliche Verfolgungsjagd mit der Polizei geliefert und ist dabei bis in die Schweiz entkommen. Der Fahrer sollte an einer Kontrollstelle auf einer Rastanlage an der A81 bei Nufringen im Kreis Böblingen überprüft werden, fuhr aber vorbei und zurück auf die Autobahn, um in Richtung Singen zu flüchten. Er soll viel zu schnell unterwegs gewesen sein und mehrmals andere Verkehrsteilnehmer gefährdet haben. An dem Einsatz waren mehrere Polizeipräsidien und ein Hubschrauber beteiligt.
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6: Der Deutsche Wetterdienst warnt vor einzelnen, teils heftigen Gewittern mit Starkregen, Hagel und Sturmböen. Das Ganze gilt bis heute Nacht um 1. Fahrt bitte entsprechend vorsichtig. Euch eine gute Fahrt.
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6: Blitzeranhänger stehen auf der B462 Suigen Richtung Dunningen in der 70er-Zone. Und es steht einer in Villingen in der Wieselsbergstraße stadteinwärts. Hier gilt Tempo 50. Meldet uns Staus und Blitzer gerne per WhatsApp an die 0172 577 16 77.
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0: Ja, lass mal weitergehen bis nach Furtwangen-Lienach. Ihr habt's gerade gehört, das Kartoffel. Und wenn euer Freitagabend auch so klingen soll, dann auf zum Antenne 1 Neckarburg Rock und Pop Rockhock im Wilden Michel in Furtwangen-Lienach. Für die passende Stimmung sorgt dort die Schramberger Band Das Kartoffel mit ganz viel Fun-Ska-Punk.
1: Ja, hier spricht Marcel von Das Kartoffel. Kommt vorbei zum Rockhock am 19.06. in den Wilden Michel.
0: Los geht's ab Freitag ab 19 Uhr. Kommt vorbei und startet richtig rockig ins Wochenende. Eine Reise zurück ins Mittelalter erwartet euch dieses Wochenende in Horb. Gaukler, Spielleute und Ritterturniere sorgen bei den Horber Ritterspielen für echtes Mittelalter-Flair. Die Ritterspiele starten am Freitag um 18 Uhr und bieten bis Sonntag ein abwechslungsreiches Programm für die ganze Familie.
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8: Der Deutsche Wetterdienst warnt vor einzelnen, teils heftigen Gewittern mit Starkregen, Hagel und Sturmböen. Das Ganze gilt bis heute Nacht um 1. Fahrt bitte entsprechend vorsichtig. Euch eine gute Fahrt.
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8: Blitzeranhänger stehen auf der B462 Sulgen Richtung Dunningen in der 70er-Zone. Und es steht einer in Villingen in der Wieselsbergstraße stadteinwärts. Hier gilt Tempo 50. Meldet uns Staus und Blitzer gerne per WhatsApp an die 0172 577 16 77.
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1: Der Freitagabend bleibt bei uns in der Region weiterhin sehr warm. Allerdings ziehen auch immer mehr Wolken auf und es muss stellenweise mit Regen gerechnet werden. Die Temperaturen liegen heute noch bei 27 Grad in Obereschach und Schramberg. 28 Grad sind es in Tuttlingen und Alpesbach. Nachts ziehen immer wieder Wolken auf und wir starten morgens mit Höchsttemperaturen von bis zu 20 Grad.
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2: Ich bin Babette Büchner. Wer Wohngeld bezieht, muss wegen der Sparpläne der Bundesregierung mit Kürzungen rechnen. Das kündigte Bundesbauministerin Verena Huppertz in der Rheinischen Post an. Demnach wird ein Drittel der bisherigen Wohngeldhaushalte sogar ganz rausfallen. Bund und Länder müssten beim Wohngeld jeweils 1 Milliarde Euro einsparen, so Huppertz. In bestehende Bescheide soll dabei nicht eingegriffen werden. Der EU-Gipfel in Brüssel ist beendet. Bei mehreren Themen waren sich die Staats- und Regierungschefs uneinig.
3: In der Frage, ob die EU Fühler nach Moskau ausstrecken soll oder darf, beispielsweise. Hier gab es einen klaren Streit zwischen Deutschland und Frankreich einerseits und einigen anderen EU-Staaten andererseits. Und natürlich auch beim EU-Budget für die Jahre 2028 bis 2035. Auf dem Tisch liegt ein Vorschlag von knapp 2 Billionen Euro für 7 Jahre. Deutschland und andere Nettozahler wollen sehr viel geringere Ausgaben. Aus Brüssel, Dieter.
2: Israel und die libanesische Hisbollah-Miliz haben sich nach Angaben eines US-Regierungsvertreters auf eine neue Waffenruhe geeinigt. Sie soll schon in Kraft getreten sein.
4: Die Trump-Regierung macht Druck auf Israel, denn von Ruhe im Konflikt mit der Hisbollah-Miliz im Libanon hängt der ganze Iran-Deal ab. Weitere Verhandlungen mit dem Iran liegen so lange auf Eis. Teheran sitzt da eindeutig am längeren Hebel und droht mit erneuter Schließung der Straße von Hormuz, wenn die USA sich nicht an die Bedingungen des Rahmenabkommens halten. Und dazu gehört ein Ende der israelischen Angriffe im Libanon. Israel und Hisbollah werfen sich gegenseitig vor, die Waffenruhe zu brechen. Aus den USA, Tina Eck.
2: Die Linke will die AfD in Ostdeutschland über den Sommer mit einem intensiven Straßenwahlkampf zurückdrängen. Zum Auftakt des 3-tägigen Bundesparteitags in Potsdam sagte die Parteivorsitzende Ines Schwertner, die Linke werde alles tun, um die AfD von den Schalthebeln der Macht fernzuhalten. Die rund 500 Delegierten beraten bis Sonntag über die Linie der Partei und wählen eine neue Führung. Der Co-Vorsitzende Jan van Aken gibt sein Amt aus gesundheitlichen Gründen ab.
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5: Mit Lena Schaffer. In Albstadt kämpfen über 100 Schüler, Eltern und Lehrer fürs Progymnasium Taifingen. Mit Trillerpfeifen und Sprechchören haben sie gestern vor dem Rathaus protestiert. Sie wollen die geplante Schließung und Verlagerung nach Ebingen verhindern. Jetzt liegt der Ball beim Verwaltungsausschuss der Stadt. Wenn ihr zum Beispiel in Albstadt, Balingen, Hechingen, Rangendingen oder anderen Städten und Gemeinden im Zollernalbkreis wohnt, dann dürft ihr ab heute kein Wasser mehr aus Bächen, Seen und Flüssen entnehmen. Das Verbot gilt bis Ende September. Grund dafür ist, dass es in letzter Zeit einfach viel zu wenig geregnet hat und durch die Hitze steigen auch die Wassertemperaturen. Und das senkt den Sauerstoffgehalt im Wasser.
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6: Der Deutsche Wetterdienst warnt vor einzelnen, teils heftigen Gewittern mit Starkregen, Hagel und Sturmböen. Das Ganze gilt bis heute Nacht um 1. Fahrt bitte entsprechend vorsichtig. Euch eine gute Fahrt.
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6: Blitzeranhänger stehen auf der B462 Sulgen Richtung Dunningen in der 70er-Zone. Und es steht einer in Villingen in der Wiesesbergstraße stadteinwärts. Hier gilt Tempo 50. Meldet uns Staus und Blitzer gerne per WhatsApp an die 0172 577 16 77.
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1: Annika Schubert hier, hallo. Es gibt zwei Dinge, die gehören nach Schwenningen, wie die Hunde nach Rottweil. Und das sind der Wochenmarkt und der SERC, der Schwenninger Eishockey Club. Das weiß auch die Band Lieber Annas aus Villingen, Schwenningen. Genau genommen kommen die nämlich aus Schwenningen. Sie haben für den SERC eine neue Single aufgenommen und da hören wir am besten einfach mal rein.
2: Ja,

0: reden mit Marcel von Lieber Anders. Marcel, wie heißt denn eure neue Single, in die wir gerade mal reinhören durften?
1: Der heißt Zeit fürs Eis und ist eine Hommage an unseren großen Eishockey-Club hier, den SERC.
0: Und ihr seid dem SERC dann auch eng verbunden als Schwenninger Band?
1: Naja, wir sind schon eine Schwenninger Band. Ich bin Schwenninger, ich bin hier aufgewachsen in Schwenningen und der SERC ist so eigentlich die Instanz in Schwenningen. Das heißt immer, in Villingen gibt es die Innenstadt und in Schwenningen gibt es den SERC. Insofern sind wir alle SERC-Fans.
0: Und wenn ihr auch echte SERC-Fans seid, dann habe ich einen Tipp für euch. Diesen Freitag ist Eishockey-Nacht in der Neckarhalle. Ab 19.30 Uhr geht's los. Hier könnt ihr Teil der Live-Aufnahme des Podcasts auf dünnem Eis sein. Und mit dabei ist auch Lieber Anders. Die performen ihre neue Single Zeit fürs Eis live für euch vor Publikum. Also kommt vorbei in die Neckarhalle zur Eishockey-Nacht. Tickets gibt's kostenlos noch online.
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1: Der Freitagabend bleibt bei uns in der Region weiterhin sehr warm. Allerdings ziehen auch immer mehr Wolken auf und es muss stellenweise mit Regen gerechnet werden. Die Temperaturen liegen heute noch bei 27 Grad in Obereschach und Schramberg. 28 Grad sind es in Tuttlingen und Alpesbach. Nachts ziehen immer wieder Wolken auf und wir starten morgens mit Höchsttemperaturen von bis zu 20 Grad.
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2: Ich bin Bobbit Büchner. Die Sparpläne der Bundesregierung treffen die Empfänger von Wohngeld besonders hart. Viele müssen mit Einbußen rechnen, einige könnten sogar leer ausgehen. Betreffen werden die Kürzungen alle bisherigen Empfänger, sagte Bauministerin Verena Huppertz der Rheinischen Post.
3: In bestehende Bescheide soll nicht eingegriffen werden, aber Wohngeld wird in der Regel für 12 Monate bewilligt. Danach muss es neu beantragt werden. Ein Drittel der Empfänger werde dann nach den Worten von Huppertz sogar komplett rausfallen. Bund und Länder müssten beim Wohngeld jeweils 1 Milliarde Euro einsparen. Die meisten Wohngeldbezieher sind Rentner und Familien. Anfang 2023 war mit dem Wohngeld-Plus-Gesetz der Kreis der Berechtigten noch deutlich ausgeweitet worden. Aus Berlin, Uli Reitinger.
2: Auch beim EU-Gipfel in Brüssel ging es um Geld. Der nächste Haushalt der Europäischen Union stand heute im Mittelpunkt der Beratungen. Ein neuer Vorschlag sieht nur kleine Kürzungen vor. Das reicht Deutschland bei weitem nicht, sagte Bundeskanzler Friedrich Merz in seinem Abschlussstatement.
4: Dieser Vorschlag, den wir jetzt von der Kommission und vom Rat haben, ist ein Vorschlag, der bei uns mindestens 15, eher 20 Milliarden Euro höhere Beiträge pro Jahr auslösen würde an den europäischen Haushalt. Und dass das angesichts unserer Haushaltslage im Augenblick nicht darstellbar ist, und zwar auf lange Zeit nicht darstellbar ist. Ich glaube, das wird jedem klar, wenn er einfach nur mal die Zahlen hört.
2: Deutschland steuert den mit Abstand größten Teil zum EU-Haushalt bei. Zigaretten sollen nach Plänen des Finanzministeriums schrittweise deutlich teurer werden. So könnte der Durchschnittspreis für eine 20er-Packung von rund 8,80 Euro im Jahr 2027 auf rund 11,40 Euro im Jahr 2030 steigen. Das geht aus einem Entwurf für die Erhöhung der Tabaksteuer hervor. Auch andere Tabakprodukte sollen teurer werden. Das soll Haushaltslöcher stopfen und die Gesundheit schützen, heißt es. Kaum unterzeichnet, schon auf die Probe gestellt. Neue Kämpfe zwischen der israelischen Armee und der libanesischen Hisbollah-Miliz gefährden das Rahmenabkommen zwischen den USA und dem Iran. Laut einem US-Regierungsvertreter wurde zwar ab heute Mittag eine neue Waffenruhe vereinbart, allerdings gab es libanesischen Sicherheitskreisen zufolge in den ersten 45 Minuten bereits 12 israelische Angriffe.
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1: Annika Schubert hier, hallo. Eure Meinung zählt. Beim Zähneputzen Wasser laufen lassen oder doch eher nicht? Eigentlich sollte man das ja nicht. Wasser, vor allem Trinkwasser, ist nämlich eine begrenzte Ressource. Dabei ist Wasser was wir eigentlich irgendwie selbstverständlich hinnehmen, bis es dann plötzlich knapp wird. Gerade im Sommer merken wir, wie wertvoll jeder Tropfen ist. Die Sonne brennt, die Pflanzen haben Durst und im Garten muss die Wassertonne auch regelmäßig befüllt werden, weil es eben nicht geregnet hat. Und gerade dabei muss Wassersparen gar nicht kompliziert sein. Kürzer duschen zum Beispiel, auch wenn das bedeutet, unsere Gesangskarriere unter der Dusche etwas kürzer zu halten oder eben den Wasserhahn zuzudrehen, während man Zähne putzt. Das spart nämlich mehr Wasser, als man denkt. Und die Spülmaschine laufen lassen, statt von Hand zu spülen, ist auch sinnvoll, denn die braucht weniger Wasser. Auch beim Gießen im Garten gibt es Tricks. Lieber zum Beispiel morgens oder abends gießen, dann verdunstet weniger Wasser. Und wer Regenwasser sammelt, macht nicht nur der Umwelt, sondern eben auch dem Geldbeutel eine Freude. Das Beste daran, viele kleine Veränderungen kosten kaum Mühe, können aber gemeinsam eine große Wirkung haben. Also gerade bei den heißen Temperaturen zurzeit. Wasser ist kostbar und jeder Tropfen, den wir sparen, ist ein Tropfen für unsere Zukunft. In diesem Sinne, Wasserhahn zu, Umwelt an und weiter geht's bei uns im Programm.
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1: Der Freitagabend bleibt bei uns in der Region weiterhin sehr warm. Allerdings ziehen auch immer mehr Wolken auf und es muss stellenweise mit Regen gerechnet werden. Die Temperaturen liegen heute noch bei 27 Grad in Obereschach und Schramberg. 28 Grad sind es in Tuttlingen und Alpesbach. Nachts ziehen immer wieder Wolken auf und wir starten morgens mit Höchsttemperaturen von bis zu 20 Grad.
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2: Ich bin Babette Büchner. Wer Wohngeld bezieht, muss wegen der Sparpläne der Bundesregierung mit Kürzungen rechnen. Das kündigte Bundesbauministerin Verena Huppertz in der Rheinischen Post an. Demnach wird ein Drittel der bisherigen Wohngeldhaushalte sogar ganz rausfallen. Bund und Länder müssten beim Wohngeld jeweils 1 Milliarde Euro einsparen, so Huppertz. In bestehende Bescheide soll dabei nicht eingegriffen werden. Wenig Einigkeit gab es heute beim EU-Gipfel in Brüssel. Nicht nur bei den Beratungen zum Haushalt der Europäischen Union gab es bei den Staats- und Regierungschefs Differenzen.
3: Bei diesem EU-Gipfel wurde sehr viel Uneinigkeit deutlich. In der Frage, ob die EU Fühler nach Moskau ausstrecken soll oder darf beispielsweise. Hier gab es einen klaren Streit zwischen Deutschland und Frankreich einerseits und einigen anderen EU-Staaten andererseits. Und natürlich auch beim EU-Budget für die Jahre 2028 bis 2035. Auf dem Tisch liegt ein Vorschlag von knapp 2 Billionen Euro für 7 Jahre. Deutschland und andere Nettozahler wollen sehr viel geringere Ausgaben. Aus Brüssel, Dieter Ebeling.
2: Zigaretten sollen schrittweise deutlich teurer werden. Das Finanzministerium plant, dass der Preis für eine 20er-Packung auf 11,40 Euro im Jahr 2030 steigen soll. Das geht aus einem Entwurf für die Erhöhung der Tabaksteuer hervor.
4: Für die Regierung lohnt sich der Plan doppelt. Zum einen will sie so die Raucherquote von Jugendlichen und Erwachsenen senken. Außerdem steigen die Steuereinnahmen. Von den 11,40 Euro, die 2030 für eine 20er-Schachtel fällig werden, macht der Steueranteil ziemlich genau die Hälfte aus. Durch die schrittweise Anhebung der Tabaksteuer rechnet das Finanzministerium schon im kommenden Jahr mit Mehreinnahmen in Höhe von 756 Millionen Euro. 2030 sollen es satte 3,6 Milliarden Euro sein. Aus Berlin, Uli Rattinger.
2: Zehntausende Musikfans, Hitze und dann dunkle Wolken am Himmel. Wegen eines Unwetters ist das Southside Festival in Baden-Württemberg am Abend vorübergehend unterbrochen worden. Die Veranstalter riefen dazu auf, Schutz in den eigenen Fahrzeugen zu suchen. Das Southside und das gleichzeitig stattfindende Hurricane in Niedersachsen gehören zu den größten Rockfestivals in Deutschland.
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1: Jenny Lukacs und meine Kollegin Annika Schubert hier. Annika, was genau machst du da? Alchemie?
2: Nein.
1: Und was machst du dann mit den ganzen Flaschen und Geräten?
2: Ich mische mir einen Martini. Heute ist schließlich Martini-Tag.
1: Du meinst so wie...
3: Wodka-Martini. Geschüttelt, nicht gerührt.
2: Genau, wobei sich über James Bond auch streiten lässt.
1: Über Bond, James Bond, streitet man nicht.
2: Doch, der Mann bestellt Martini mit Wodka.
1: Und was soll denn überhaupt in einen Martini rein?
2: In einen Dry Martini eigentlich nur Gin und trockener Wermut, vielleicht noch eine Olive.
1: Ah, lecker. Und deshalb sieht's hier so aus, als würdest du eine Rakete bauen?
2: Tja, die richtige Menge an Wermut ist eben schwer zu treffen, aber essentiell.
1: Also doch Alchemie.
2: Fast. Manche mischen 6:1 Gin und Wermut, manche geben nur ein paar Tropfen mit rein.
1: Klingt jetzt nicht so schwer.
2: Dann kennst du die Puristen nicht, die sagen, der Wermut soll höchstens einen Schatten auf den Gin werfen.
1: Das ist dann einfach nur Gin?
2: Nee.
1: Aha, aber dann geschüttelt oder gerührt?
2: Ganz klar gerührt.
1: Da bist du dir sicher?
2: Absolut.
1: Beim Wermut aber nicht.
2: Nee, jetzt bitte, Jenny, das ist eine Wissenschaft für sich.
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1: Nach einer Nacht mit Tiefstwerten von bis zu 16 Grad erwartet uns morgen ein sehr sonniger Tag. Wir starten in den Morgen mit etwa 18 Grad in Blumberg und in Speichingen, 21 Grad in Föhringen und 19 Grad in Haigerloch. Im Tagesverlauf bleibt es weiterhin freundlich. Auch am Sonntag bleibt das Wetter ähnlich. Viel Sonnenschein, wenig Wolken und warme Temperaturen.
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2: Ich bin Ursula Winkler. Die Sparpläne der Bundesregierung treffen die Empfänger von Wohngeld besonders hart. Viele müssen mit Einbußen rechnen, einige könnten sogar leer ausgehen. Die Kürzungen beim Wohngeld würden leider alle bisherigen Empfänger betreffen, so Bauministerin Huberts in der Rheinischen Post.
3: In bestehende Bescheide soll nicht eingegriffen werden, aber Wohngeld wird in der Regel für 12 Monate bewilligt. Danach muss es neu beantragt werden. Ein Drittel der Empfänger werde dann nach den Worten von Huberts sogar komplett rausfallen. Bund und Länder müssten beim Wohngeld jeweils 1 Milliarde Euro einsparen. Die meisten Wohngeldbezieher sind Rentner und Familien. Anfang 2023 war mit dem Wohngeld-Plus-Gesetz der Kreis der Berechtigten noch deutlich ausgeweitet worden. Babit Büchner, Berlin.
2: Kaum unterzeichnet, schon auf die Probe gestellt. Neue Kämpfe zwischen der israelischen Armee und der libanesischen Hisbollah-Miliz gefährden das Rahmenabkommen zwischen den USA und dem Iran. Laut einem US-Regierungsvertreter wurde zwar am Nachmittag eine neue Waffenruhe vereinbart, allerdings gab es libanesischen Sicherheitskreisen zufolge in den ersten 45 Minuten bereits 12 israelische Angriffe. Auf der Suche nach einem vermissten Säugling in Renningen bei Stuttgart haben die Ermittler die Leiche eines Babys gefunden. Die Maßnahmen zur Identifizierung dauern aber noch an.
4: Es ist einer dieser Fälle, der mehr Fragen aufwirft als Antworten gibt. Klar ist nur, das Baby lag um kurz vor Mitternacht in seinem Kinderwagen und kurz später stellten die Eltern die Vermisstenanzeige. Der Rest sind Fragen. Stand der Kinderwagen draußen und wurde das Baby dort allein gelassen? Kam dann jemand und entführte den 3 Monate alten Säugling? Polizei und Staatsanwaltschaft halten sich sehr zurück und lassen die Fragen für uns alle erstmal unbeantwortet im Raum stehen. Mit 50 Beamten, 40 Suchhunden, Drohnen mit Wärmebildkamera und mit Hubschraubern suchte die Polizei nach dem Baby mit tragischem Ausgang. Uli Reitinger, Nachrichtenredaktion.
2: US-Präsident Trump hat in einem Interview behauptet, Italiens Ministerpräsidentin Meloni habe ihn beim G7-Gipfel um ein Foto angebettelt. Die Regierungschefin reagierte prompt und bezeichnete das in einem Instagram-Video als erfunden. Sie und Italien würden niemals flehen, so Meloni. Italiens Außenminister Tajani sagte wegen Trumps Aussagen einen für kommende Woche geplanten Besuch in den USA ab.
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1: Annika Schubert hier, hallo. Man lernt ja nie aus im Leben. Und genau weil man immer weiter lernen kann, gibt es bei uns in Deutschland die Volkshochschulen. Und die Volkshochschule in Villingen-Schwenningen, die möchte jetzt wissen, welche Kurse wollt ihr eigentlich haben? Die könnt ihr online einreichen. Und wer weiß, vielleicht gibt es ja den Kurs auch bald. Ich habe mich mal bei uns in der Redaktion umgehört, was für Kurse gewünscht sind. Und ich mache mal den Anfang mit unserer Praktikantin Alina. Alina, du hast ja schon einiges bei uns im Praktikum gelernt, aber was würdest du gerne noch lernen? Welchen Kurs hättest du von der VHS?
2: Was ich wahrscheinlich wirklich noch brauche, ist ein Excel-Kurs. Ich hatte da zwar mal einen, aber es ist schon eine Weile her und irgendwie verlernt man die Grundlagen dann doch ganz schnell, wenn man sie nicht nutzt. Oder vielleicht auch andere Kurse wie Canva oder Photoshop, die man irgendwie immer brauchen kann, aber dann doch nicht so oft nutzt.
1: Leni, du hast schon viel in deiner Ausbildung gelernt, aber was hast du noch nicht gelernt, was die VHS als Kurs anbieten könnte?
3: Also ich finde irgendwas mit Sprachen richtig cool, sowas wie Spanisch oder nochmal Englisch auffrischen.
1: Und so exotischere Sprachen, so Klingonisch oder Färöisch.
3: Ja, kann man vielleicht auch mal gebrauchen, vielleicht auch Chinesisch.
1: Klaus, man lernt ja nie aus im Leben. Was hast du noch nicht gelernt, was man in der VHS vielleicht lernen könnte?
4: Ich würde unbedingt mal gerne Bierdeckel stapeln und ich bräuchte da bitte einen Kurs mit einem Experten, der da richtig fit drin ist.
1: Wer ist der Experte, Fürstenberg?
4: Man weiß es nicht. Es gibt gutes Bier, viel gutes Bier.
1: Wenn ihr noch Ideen habt für Kurse bei der Volkshochschule Villingen-Schwenningen, dann könnt ihr die noch einreichen online über die Volkshochschule Villingen-Schwenningen.
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1: Nach einer Nacht mit Tiefstwerten von bis zu 16 Grad erwartet uns morgen ein sehr sonniger Tag. Wir starten in den Morgen mit etwa 18 Grad in Blumberg und in Speichingen, 21 Grad in Föhringen und 19 Grad in Haigerloch. Im Tagesverlauf bleibt es weiterhin freundlich. Auch am Sonntag bleibt das Wetter ähnlich. Viel Sonnenschein, wenig Wolken und warme Temperaturen.
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2: Ich bin Ursula Winkler. Die Zivilbevölkerung soll besser vor Bedrohungen von außen geschützt werden. Darauf haben sich die Innenminister von Bund und Ländern auf ihrer Konferenz in Hamburg geeinigt. Bis 2029 soll Deutschland krisenfester werden.
3: Bei früheren Innenministertreffen stand die Migration ganz oben auf der Tagesordnung. Nun haben hybride Angriffe und unsichere Weltlage den Fokus verschoben. Es geht um zivile Verteidigungsfähigkeit. Und das erklärt auch den Gastauftritt von Verteidigungsminister Pistorius bei den Innenministern. Denn laut Bundesinnenminister Dobrindt sind Bevölkerungsschutz und Bundeswehr zwei Seiten einer Medaille. Von Dobrindt erwarten die Ressortchefs der Länder, dass er bald ein Schutzraumkonzept vorlegt. Doc Zeitler, Berlin.
2: Bisherige Empfänger von Wohngeld müssen wegen der Sparpläne der Bundesregierung künftig mit Einbußen rechnen. Die Kürzungen würden leider alle bisherigen Empfänger betreffen, kündigte Bundesbauministerin Huberts in der Rheinischen Post an. Huberts zufolge wird ein Drittel der bisherigen Wohngeldhaushalte sogar rausfallen. In bestehende Bescheide werde aber nicht eingegriffen. Zigaretten sollen schrittweise deutlich teurer werden. Das Finanzministerium plant, dass der Preis für eine 20er-Packung von 8,50 Euro im kommenden Jahr auf 11,40 Euro im Jahr 2030 steigen soll. Das geht aus dem Entwurf für die Erhöhung der Tabaksteuer hervor.
4: Für die Regierung lohnt sich der Plan doppelt. Zum einen will sie so die Raucherquote von Jugendlichen und Erwachsenen senken. Außerdem steigen die Steuereinnahmen. Von den 11,40 Euro, die 2030 für eine 20er-Schachtel fällig werden, macht der Steueranteil ziemlich genau die Hälfte aus. Zusätzliches Geld, das in die Konsolidierung des Haushalts fließen kann, und das ist wirklich nicht wenig. Durch die schrittweise Anhebung der Tabaksteuer rechnet das Finanzministerium schon im kommenden Jahr mit Mehreinnahmen in Höhe von 756 Millionen Euro. 2030 sollen es satte 3,6 Milliarden Euro sein. Uli Reitinger, Berlin.
2: Viele Menschen sparen aktuell bei eher unnötigen Ausgaben. Das zeigt eine Umfrage für das Preisvergleichsportal Idealo. Am häufigsten wird bei Bekleidung und Accessoires, Hobby- und Freizeitbedarf, Elektronik sowie Wohn- und Haushaltsartikeln gespart. Im Freizeitbereich trifft es besonders die Gastronomie, Kinos, Konzerte und das Nachtleben.
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1: Ich bin's, Klaus Winter, hallo. Es ist 1999 und Carlos Santana erobert zusammen mit seiner Band die Musikwelt. Maria Maria ist in den USA für 10 Wochen Nummer 1. Der Song gewinnt einen Grammy und insgesamt 4-mal Gold und 7-mal Platin. Außerdem ist er Teil von etwas ganz Großem, und zwar der Platte Supernatural, für die Santana viele weitere Gastkünstler ins Boot geholt hat. Zum Beispiel Sänger Eric Francis Rohde alias Everlast. Hey,

0: Und auch unser Mr. Slowhand Eric Clapton hat's auf Santanas Überfliegeralbum geschafft. Supernatural verkauft sich über 30 Millionen Mal und gewinnt unter anderem den Grammy für das beste Album des Jahres. Es bleibt bis heute das erfolgreichste Album von Carlos Santana und seinen Jungs. Der bekannteste Hit ist Smooth. 12 Wochen bleibt er an der Spitze der Billboard Hot 100 Charts. Er wird zum absoluten Welthit und ist ein wirklicher Ohrwurm, den Santana zusammen mit Rob Thomas geschaffen hat. Und den hören wir uns jetzt gemeinsam an.
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1: Heute wurde wieder orakelt. Wie geht das nächste WM-Spiel von Deutschland aus? Mein Labrador Carlos ist unser Orakel und lag beim ersten Spiel schon richtig. Und das sagt er über die Partie morgen gegen die Elfenbeinküste.
2: Die Elfenbeinküste gegen Deutschland, zwei kleine Tore im Wohnzimmer aufgebaut, auf jeder Fahne ein Leckerli und Carlos ein paar Meter entfernt. Ganz gespannt und er rennt los und er nimmt sich das Leckerli von der Elfenbeinküste. Oh nein, Elfenbeinküste gewinnt.
1: Dann warten wir mal ab. Morgen um 22 Uhr ist Anpfiff. Aber auch heute Abend ist schon was los bei uns im Rockhock im Wilden Michel in Furtwangen-Lienach. Da steht heute die Band Das Kartoffel auf der Bühne. Wir haben mit ihnen gesprochen. Und wir haben uns auch weitergebildet mit dem Tagebuch der großen Hits. Und damit schönes Wochenende und bis Montag.
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1: Nach einer Nacht mit Tiefstwerten von bis zu 16 Grad erwartet uns morgen ein sehr sonniger Tag. Wir starten in den Morgen mit etwa 18 Grad in Blumberg und in Speichingen, 21 Grad in Föhringen und 19 Grad in Haigerloch. Im Tagesverlauf bleibt es weiterhin freundlich. Auch am Sonntag bleibt das Wetter ähnlich. Viel Sonnenschein, wenig Wolken und warme Temperaturen.
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2: Ich bin Ursula Winkler. Die Innenminister von Bund und Ländern wollen konsequenter gegen bandenmäßigen Sozialmissbrauch vorgehen. Zur Bekämpfung organisierter Täterstrukturen sei es von zentraler Bedeutung, effektive Maßnahmen zur Prävention, Aufdeckung und Strafverfolgung zu ergreifen, heißt es in einem Beschluss der Innenministerkonferenz.
3: Hintergrund sind vor allem Fälle, in denen Banden EU-Bürger aus Südosteuropa nach Deutschland geholt und in Scheinarbeitsverhältnisse gebracht hatten, damit sie als Aufstocker Anspruch auf Sozialleistungen erlangen. Zum Teil wurden diese Menschen in sogenannten Schrottimmobilien untergebracht. Polizei, Familienkassen, Jobcenter und Ausländerbehörden sollen enger zusammenarbeiten, um das zu verhindern. Die Innenminister wollen sich außerdem auf EU-Ebene dafür einsetzen, den Zugang von EU-Ausländern zu Sozialleistungen in Deutschland künftig an eine umfassende Beschäftigung zu knüpfen. Tine Klimach, Nachrichtenredaktion.
2: Die Verbraucherschutzminister der Länder dringen beim Bund auf einen nationalen Aktionsplan zur leichteren Abschaltung von Fake-Shops. Gefälschte Online-Shops müssten schneller vom Netz genommen werden. Dafür brauche es effektivere Verfahren als bisher, hieß es.
4: Sie sehen aus wie echte Online-Shops, sind aber Fallen. Denn sie verkaufen Online-Waren, die sie nie verschicken, ob Handys, Sneaker oder Fahrräder. Angesichts der Fußball-WM warnen Verbraucherschützer auch vor betrügerischen Angeboten von Fanartikeln und Tickets. Mit Fake-Shops im Internet nehmen Betrüger mitunter Millionen ein. Doch wie kann man sich vor dem Betrug schützen? Verbraucherzentralen raten dazu, über einen Fake-Shop-Finder vor einer Bestellung zu prüfen, ob ein Anbieter seriös ist. Zeitler, Berlin.
2: Jetzt ist der Verdacht bittere Gewissheit. Das tot aufgefundene Kleinkind nahe Stuttgart ist wegen eines Hitzeschlags im Auto gestorben. Das habe die Obduktion ergeben. Gegen die Mutter wird wegen des Verdachts der fahrlässigen Tötung ermittelt. Sie war laut Polizei fest davon überzeugt, ihre Tochter im Kindergarten abgegeben zu haben. Als sie das Mädchen am Nachmittag abholen wollte und das Kind nicht dort gewesen sei, habe sie es im Auto entdeckt. Zum Fußball. Die USA ziehen nach Mexiko als zweiter Gastgeber vorzeitig in die K.O.-Runde der WM ein. Die Amerikaner besiegten Australien mit 2:0 und hatten damit einen traumhaften WM-Start mit 2 Siegen in 2 Spielen. Für Australien ist das Weiterkommen nach dem Auftaktsieg gegen die Türkei weiterhin möglich.
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1: Nach einer Nacht mit Tiefstwerten von bis zu 16 Grad erwartet uns morgen ein sehr sonniger Tag. Wir starten in den Morgen mit etwa 18 Grad in Blumberg und in Speichingen, 21 Grad in Föhringen und 19 Grad in Haigerloch. Im Tagesverlauf bleibt es weiterhin freundlich. Auch am Sonntag bleibt das Wetter ähnlich. Viel Sonnenschein, wenig Wolken und warme Temperaturen.
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2: Ich bin Ursula Winkler. Die Innenminister von Bund und Ländern wollen bis spätestens 2029 Maßnahmen umsetzen, um den Schutz der Zivilbevölkerung zu verbessern. Darauf haben sie sich bei ihrer Konferenz in Hamburg geeinigt. Unter anderem sollen demnach eine widerstandsfähige IT-Architektur und bessere Möglichkeiten für eine abgesicherte Kommunikation geschaffen werden. Die Selbstschutzkompetenz der Bevölkerung soll durch Zivilschutzkurse und die Vermittlung notwendiger Kenntnisse an Schulen verbessert werden. Das Abkommen zwischen den USA und dem Iran sieht vor, dass die Straße von Hormuz geöffnet wird. Soll die deutsche Marine dabei helfen, dass das dauerhaft so bleibt? Im ZDF-Politbarometer sind 57% der Befragten dafür.
3: Das Ergebnis ist schon ein bisschen überraschend, denn wir reden hier im schlimmsten Fall über eine handfeste militärische Konfrontation mit dem Iran, der die Kontrolle über die Meerenge hat. 38% wollen dieses Risiko nicht eingehen und finden, Deutschland soll sich da raushalten. Aktuell sind allerdings schon zwei Schiffe der deutschen Marine auf dem Weg in die Region. An Bord sind 140 Soldaten. Die könnten helfen, die Meerenge von Minen zu befreien. Ob die deutschen Kräfte wirklich zum Einsatz kommen, ist noch völlig offen. Wir sind jedenfalls ready, sagt Verteidigungsminister Pistorius. Uli Reitinger, Berlin.
2: Beim EU-Gipfel ist es um die Beratungen zum Haushalt der Europäischen Union gegangen. Es geht um Billionensummen. Deutschland trägt dem mit Abstand größten Teil bei. Kein Wunder, dass Kanzler Merz darauf besteht, den Umfang des Haushalts möglichst gering zu halten.
4: Bei diesem EU-Gipfel wurde sehr viel Uneinigkeit deutlich. In der Frage, ob die EU Fühler nach Moskau ausstrecken soll oder darf, beispielsweise. Hier gab es einen klaren Streit zwischen Deutschland und Frankreich einerseits und einigen anderen EU-Staaten andererseits. Und natürlich auch beim EU-Budget für die Jahre 2028 bis 2035. Auf dem Tisch liegt ein Vorschlag von knapp 2 Billionen Euro für 7 Jahre. Deutschland und andere Nettozahler wollen sehr viel geringere Ausgaben. Dieter Ebeling, Brüssel.
2: Zum Fußball. Die USA ziehen nach Mexiko als zweiter Gastgeber vorzeitig in die K.O.-Runde der WM ein. Die Amerikaner besiegten Australien mit 2:0. Für Australien ist das Weiterkommen nach dem Sieg gegen die Türkei noch möglich.
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1: Nach einer Nacht mit Tiefstwerten von bis zu 16 Grad erwartet uns morgen ein sehr sonniger Tag. Wir starten in den Morgen mit etwa 18 Grad in Blumberg und in Speichingen, 21 Grad in Föhringen und 19 Grad in Haigerloch. Im Tagesverlauf bleibt es weiterhin freundlich. Auch am Sonntag bleibt das Wetter ähnlich. Viel Sonnenschein, wenig Wolken und warme Temperaturen.
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2: Ich bin Ursula Winkler. Die Innenminister von Bund und Ländern wollen bis spätestens 2029 Maßnahmen umsetzen, um den Schutz der Zivilbevölkerung zu verbessern. Darauf haben sie sich bei ihrer Konferenz in Hamburg geeinigt. Unter anderem sollen demnach eine widerstandsfähige IT-Architektur und bessere Möglichkeiten für eine abgesicherte Kommunikation geschaffen werden. Die Selbstschutzkompetenz der Bevölkerung soll durch Zivilschutzkurse und die Vermittlung notwendiger Kenntnisse an Schulen verbessert werden. Die Sparpläne der Bundesregierung treffen die Empfänger von Wohngeld besonders hart. Viele müssen mit Einbußen rechnen, einige könnten sogar leer ausgehen. Die Kürzungen beim Wohngeld würden leider alle bisherigen Empfänger betreffen, so Bauministerin Huberts in der Rheinischen Post.
3: In bestehende Bescheide soll nicht eingegriffen werden, aber Wohngeld wird in der Regel für 12 Monate bewilligt. Danach muss es neu beantragt werden. Ein Drittel der Empfänger werde dann nach den Worten von Huberts sogar komplett rausfallen. Bund und Länder müssten beim Wohngeld jeweils 1 Milliarde Euro einsparen. Die meisten Wohngeldbezieher sind Rentner und Familien. Anfang 2023 war mit dem Wohngeld-Plus-Gesetz der Kreis der Berechtigten noch deutlich ausgeweitet worden. Babit Büchner, Berlin.
2: Auf der Suche nach einem vermissten Säugling in Renningen bei Stuttgart haben die Ermittler die Leiche eines Babys gefunden. Die Maßnahmen zur Identifizierung dauern aber noch an.
4: Es ist einer dieser Fälle, der mehr Fragen aufwirft als Antworten gibt. Klar ist nur, das Baby lag um kurz vor Mitternacht in seinem Kinderwagen und kurz später stellten die Eltern die Vermisstenanzeige. Der Rest sind Fragen. Stand der Kinderwagen draußen und wurde das Baby dort allein gelassen? Kam dann jemand und entführte den 3 Monate alten Säugling? Polizei und Staatsanwaltschaft halten sich sehr zurück und lassen die Fragen für uns alle erstmal unbeantwortet im Raum stehen. Mit 50 Beamten, 40 Suchhunden, Drohnen mit Wärmebildkamera und mit Hubschraubern suchte die Polizei nach dem Baby mit tragischem Ausgang. Uli Reitinger, Nachrichtenredaktion.
2: Zum Fußball. Die USA ziehen nach Mexiko als zweiter Gastgeber vorzeitig in die K.O.-Runde der WM ein. Die Amerikaner besiegten Australien mit 2:0. Für Australien ist das Weiterkommen nach dem Sieg gegen die Türkei noch möglich.
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